Angriffen auf Kraftwerke und Brücken im Land, falls die Friedensgespräche nicht vorankommen. Der Iran sieht in der Blockade ihrer Häfen wiederum einen Verstoß gegen das gemeinsame Rahmenabkommen. Die Kosten für einen Platz im Pflegeheim steigen weiter und weiter und damit auch der Eigenanteil für die Bewohner. Werden's Brücken im Land, falls die Friedensgespräche nicht vorankommen. Der Iran sieht in der Blockade ihrer Häfen wiederum einen Verstoß gegen das gemeinsame Rahmenabkommen. Die Kosten für einen Platz im Pflegeheim steigen weiter und weiter und damit auch der Eigenanteil für die Bewohner. Wer ins Pflegeheim

0: Dass die Pflegekräfte gut bezahlt werden, heißt es vom VdK. Die Politik müsse aber erreichen, dass Eigenanteile begrenzt werden. Die bisherigen Pflegereformpläne von Bundesgesundheitsministerin Wagen sehen allerdings vor, dass Pflegebedürftige stärker belastet werden.
1: Schlechte Toiletten, keine Laternen oder Sitzmöglichkeiten. Fast jeder zweite Rastplatz fällt im ADAC-Test durch. Dabei wurden Plätze ohne Restaurant oder Tankstelle unter die Lupe genommen. ADAC-Sprecher Rainer Pregler spricht von einem erschütternden Ergebnis.
2: Uns würde es schon mal reichen, wenn die Grundlagen für Sanitäranlagen gegeben wären. Hinzu kommt halt die Sicherheit und die Parkplatzsituation auf dem Rastplatz. Da sind wir gar nicht so schlecht, aber die hygienischen Verhältnisse, das muss sich deutlich ändern.
1: Der Top-Favorit ist raus. Im WM-Halbfinale hat Spanien Frankreich bezwungen. Die Franzosen verloren am Ende mit 0:2. Die Spanier ziehen dank ihrer starken Verteidigung mit nur einem Gegentor im ganzen Turnier ins Endspiel gegen England oder Argentinien.

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3: Wir sind ja alle süchtig. Die einen können das Smartphone niemals weglegen, weil sie über Stunden irgendwelche Reels bei Insta weiterwischen und die anderen müssen eine Serie bei Netflix komplett durchbingen. Und genauso geht es Eltern von Kleinkindern. Die freuen sich, wenn das Kind endlich im Bett liegt und schläft und dann starren die aufs Babyphone.
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6: Ich bin Silas Quiring. Zum ersten Mal seit der Flutkatastrophe vor 5 Jahren hat sich das Land Rheinland-Pfalz für das Versagen der öffentlichen Stellen entschuldigt. Ministerpräsident Schnieder richtete diese Worte bei einer Gedenkfeier an Opfer, Betroffene und Angehörige. Dabei ging es auch um die Fortschritte beim Hochwasserschutz. Kanzler Merz sieht das Land auf dem richtigen Weg.
7: Wir investieren in Vorsorgemaßnahmen, in Prävention, in Maßnahmen zur Klimaanpassung. Kein Mensch, keine Stadt, keine Region darf und soll in unserem Land allein bleiben mit der Furcht vor Katastrophen und Naturgewalten.
6: Donald Trump will den Iran zurück an den Verhandlungstisch zwingen. Der US-Präsident droht mit Angriffen auf Kraftwerke und Brücken im Land, falls die Friedensgespräche nicht vorankommen. Der Iran sieht in der Blockade ihrer Häfen wiederum einen Verstoß gegen das gemeinsame Rahmenabkommen. Die Kosten für einen Platz im Pflegeheim steigen weiter und weiter und damit auch der Eigenanteil für die Bewohner. Wer ins Pflegeheim zieht, muss im ersten Jahr im Schnitt knapp 3.400 Euro im Monat aus eigener Tasche zahlen. Mehr von Jana Klonikowski.
8: Das sind laut Verband der Ersatzkassen nochmal fast 260 Euro mehr als letztes Jahr. Hauptgrund sind die stark gestiegenen Gehälter der Pflegekräfte. Natürlich ist es richtig, dass die Pflegekräfte gut bezahlt werden, heißt es vom VdK. Die Politik müsse aber erreichen, dass Eigenanteile begrenzt werden. Die bisherigen Pflegereformpläne von Bundesgesundheitsministerin Wagen sehen allerdings vor, dass Pflegebedürftige stärker belastet werden.
6: Schlechte Toiletten, keine Laternen oder Sitzmöglichkeiten. Fast jeder zweite Rastplatz fällt im ADAC-Test durch. Dabei wurden Plätze ohne Restaurant oder Tankstelle unter die Lupe genommen. ADAC-Sprecher Rainer Pregler spricht von einem erschütternden Ergebnis.
9: Uns würde es schon mal reichen, wenn die Grundlagen für Sanitäranlagen gegeben wären. Hinzu kommt halt die Sicherheit und die Parkplatzsituation auf dem Rastplatz. Da sind wir gar nicht so schlecht, aber die hygienischen Verhältnisse, das muss sich deutlich ändern.
6: Der Top-Favorit ist raus. Im WM-Halbfinale hat Spanien Frankreich bezwungen. Die Franzosen verloren am Ende mit 0:2. Die Spanier ziehen dank ihrer starken Verteidigung mit nur einem Gegentor im ganzen Turnier ins Endspiel gegen England oder Argentinien.
1: Ja.

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2: Für alle, die jetzt in kürzester Zeit noch die Bikini-Figur schaffen wollen, ohne zu sehr zu leiden, einfach kreativ sein. Vorschlag 1, mach die Reste-Diät. Da darfst du nur Reste essen, Kartoffelschale, Käse, Rinde. Das kostet so viel Überwindung, dass du ganz schnell abnimmst. Und der beste Vorschlag überhaupt ist die gelebte Body-Positivity. Das heißt, wenn dein Körper Ecken und Kanten hat, bist du mit den Rundungen und den Ringen sehr attraktiv, wenn nicht sogar richtig geil.
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5: Der Mittwoch wird durchwachsen. Hier und da sind Schauer und Gewitter möglich. Vielleicht kommt auch mal kurz die Sonne raus bei maximal 27 Grad.
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6: Ich bin Silas Quiring. 5 Jahre nach der Flutkatastrophe im Ahrtal haben Spitzenpolitiker an die Opfer erinnert. Bundespräsident Steinmeier mahnte, alles zu tun, damit sich so eine Katastrophe nicht wiederholt. Der rheinland-pfälzische Ministerpräsident Schnieder bat die Betroffenen für das Versagen der öffentlichen Stellen nach der Flut um Entschuldigung. Bundeskanzler Merz betonte die Schutzpflicht des Staates. Und weiter.
7: Heute ist ein Tag auch von Heldinnen und Helden. Viele Menschen haben mit dem Folgetag Unglaubliches geleistet. Sie haben geholfen, wo die Not am größten war. Bisweilen unter Einsatz des eigenen Lebens. Unter größten Gefahren jedenfalls für Leib und Leben.
6: Donald Trump will den Iran zurück an den Verhandlungstisch zwingen. Sollten die Friedensgespräche nicht vorankommen, wird's für Teheran kommende Woche richtig schlimm, so der US-Präsident. Er droht mit Angriffen auf Kraftwerke und Brücken im Land. Der Iran sagt wiederum, die USA haben das gemeinsame Rahmenabkommen demontiert, vor allem mit der angekündigten Blockade iranischer Schiffe und Häfen in der Straße von Hormuz. Eine diplomatische Annäherung ist Stand jetzt nicht in Sicht. Der goldene Windbeutel für die dreisteste Werbelüge geht dieses Jahr an La Vita. In einer Online-Umfrage bekam das Fruchtsaftkonzentrat die meisten Stimmen. Clara Häuser von Foodwatch sagte uns:
8: Mikronährstoffkonzentrat nennen die das, besteht hauptsächlich aus Fruchtsaftkonzentrat mit ein paar zugesetzten Nährstoffen und Vitaminen. Und ja, La Vita will da für den Liter ganze 100 Euro. Also ist wirklich eine ziemlich dreiste Gesundheitsabzocke.
6: 100 Euro für einen Liter Saft. Foodwatch hat ein Nahrungsergänzungsmittel der Marke La Vita zur dreistesten Werbelüge des Jahres gekürt. Das Produkt besteht größtenteils aus Fruchtsaftkonzentrat und teils überdosierten Vitaminen, so die Verbraucherschützer. Spanien steht im WM-Finale. Die Iberer bremsten Topfavorit Frankreich und Superstar Mbappé mit ihrer starken Defensive komplett aus und siegten mit 2:0. Im zweiten Halbfinale wollen England und Argentinien heute nachziehen. Das Endspiel steigt dann am Sonntag.

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3: Sushi ist erfunden worden von einem japanischen Studenten, der sich dachte,
4: boah, ich hab ja gar nichts mehr im Haus. Nur Reis, eine Gurke und da im Aquarium sind noch Algen und Fische. Wickel ich das halt mal irgendwie zusammen.
3: Der Name ist entstanden, damit sich endlich mal irgendwas auf Uschi reimt. Und der Name Wasabi, weil man beim Probieren immer denkt, aha, scharf, was hab ich mir denn dabei gedacht?
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7: Ich bin Silas Quiring. 5 Jahre nach der Flutkatastrophe im Ahrtal haben Spitzenpolitiker an die Opfer erinnert. Bundespräsident Steinmeier mahnte, alles zu tun, damit sich so eine Katastrophe nicht wiederholt. Der rheinland-pfälzische Ministerpräsident Schnieder bat die Betroffenen für das Versagen der öffentlichen Stellen nach der Flut um Entschuldigung. Bundeskanzler Merz betonte die Schutzpflicht des Staates. Und weiter.
8: Heute ist ein Tag auch von Heldinnen und Helden. Viele Menschen haben in der Flutnacht, haben mit dem Folgetag Unglaubliches geleistet. Sie haben geholfen, wo die Not am größten war. Bisweilen unter Einsatz des eigenen Lebens und der größten Gefahren, jedenfalls für Leib und Leben.
7: Donald Trump will den Iran zurück an den Verhandlungstisch zwingen. Sollten die Friedensgespräche nicht vorankommen, wird's für Teheran kommende Woche richtig schlimm, so der US-Präsident. Er droht mit Angriffen auf Kraftwerke und Brücken im Land. Der Iran sagt wiederum, die USA haben das gemeinsame Rahmenabkommen demontiert, vor allem mit der angekündigten Blockade iranischer Schiffe und Häfen in der Straße von Hormuz. Eine diplomatische Annäherung ist Stand jetzt nicht in Sicht. Der goldene Windbeutel für die dreisteste Werbelüge geht dieses Jahr an La Vita. In einer Online-Umfrage bekam das Fruchtsaftkonzentrat die meisten Stimmen. Clara Häuser von Foodwatch sagte uns,
9: Mikronährstoffkonzentrat nennen die das, besteht hauptsächlich aus Fruchtsaftkonzentrat mit ein paar zugesetzten Nährstoffen und Vitaminen. Und ja, La Vita will da für den Liter ganze 100 Euro. Also ist wirklich eine ziemlich dreiste Gesundheitsabzocke.
7: 100 Euro für einen Liter Saft. Foodwatch hat ein Nahrungsergänzungsmittel der Marke La Vita zur dreistesten Werbelüge des Jahres gekürt. Das Produkt besteht größtenteils aus Fruchtsaftkonzentrat und teils überdosierten Vitaminen, so die Verbraucherschützer. Spanien steht im WM-Finale. Die Iberer bremsten Topfavorit Frankreich und Superstar Mbappé mit ihrer starken Defensive komplett aus und siegten mit 2:0. Im zweiten Halbfinale wollen England und Argentinien heute nachziehen. Das Endspiel steigt dann am Sonntag.

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2: Wie ist das, wenn sich Vegetarier streiten? Haben die dann auch Beef? Und wenn sie verliebt sind, Schmetterlinge im Bauch? Und woher weiß eine Thermoskanne, welche Jahreszeit gerade ist? Und hält im Winter Getränke warm und im Sommer kalt?
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3: Ja, ja, wenn Störche im Radio 7 Land Liebe machen, dann sind sie viel zu laut. Rund um den Bodensee habe ich vorhin gelesen, dass es tatsächlich Politiker gibt, die ein politisches Eingreifen fordern.
4: Na, und da fragen wir uns, ist das wirklich so heftig? Ich meine, Störche bespringen sich nur wenige Sekunden lang.
3: Ja, Linda, dafür aber mehrmals am Tag. Also, da wären wir doch alle gern ein bisschen Storch.

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1: Der Mittwoch wird durchwachsen. Hier und da sind Schauer und Gewitter möglich. Vielleicht kommt auch mal kurz die Sonne raus. Bei maximal 27 Grad.
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2: Ich bin Silas Quiring. Der erste WM-Finalteilnehmer steht. Europameister Spanien hat sich das Finalticket gesichert. Gegen Topfavorit Frankreich haben die Spanier stark verteidigt und am Ende mit 2:0 gewonnen. Keeper Unai Simon behielt also mal wieder eine weiße Weste. Die Spanier gehen mit nur einem Gegentor im ganzen Turnier ins Finale. Ein Platz ist für das Endspiel am Sonntag aber noch zu vergeben. Um den kämpfen heute Abend im zweiten Halbfinale England und Titelverteidiger Argentinien. Die Bahn hat immer mehr mit Sabotage zu kämpfen. Dieses Jahr wurden von Januar bis Juni 2200 Fälle gezählt. Das geht aus einem internen Lagebild hervor, berichtet die Bild. Imme Kasten mit den Einzelheiten.
3: Brandstiftung, durchgetrennte Kabel oder geklautes Metall. Sabotagefälle wie diese sorgen immer mehr für Probleme im Bahnverkehr. Bei den Fallzahlen gibt's ein Plus von 7% im Vergleich zum letzten Jahr. Unter den dann gesperrten Zugstrecken, den Zugausfällen und Verspätungen leiden dann die Fahrgäste und auch der Güterverkehr. Zuletzt hatten mutmaßliche Brandanschläge die Strecken Hamburg-Cuxhaven und Köln-Düsseldorf zeitweise lahmgelegt.
2: Schmerz und Leid sind 5 Jahre nach der verheerenden Flutkatastrophe in Rheinland-Pfalz und NRW nicht vergessen. Das hat Bundespräsident Steinmeier bei einem Besuch im damals besonders betroffenen Ahrtal gesagt. Allein dort waren im Juli 2021 135 Menschen bei der Flut ums Leben gekommen. Insgesamt starben mehr als 180 Menschen. Steinmeier betonte außerdem, dieser Tag heute sei ein Auftrag an uns alle, dafür zu sorgen, dass sich Hochwasserkatastrophen möglichst nicht wiederholen. Der goldene Windbeutel für die dreisteste Werbelüge geht dieses Jahr an La Vita. In einer Online-Umfrage bekam das Fruchtsaftkonzentrat die meisten Stimmen. Clara Häuser von Foodwatch sagte uns:
4: Mikronährstoffkonzentrat nennen die das, besteht hauptsächlich aus Fruchtsaftkonzentrat mit ein paar zugesetzten Nährstoffen und Vitaminen. Und ja, La Vita will da für den Liter ganze 100 Euro. Also ist wirklich eine ziemlich dreiste Gesundheitsabzocke.
2: Ob Kaffee oder Schokolade, immer mehr Menschen greifen beim Einkaufen zu fair gehandelten Produkten. Der Umsatz hat in Deutschland im vergangenen Jahr mit 2,7 Milliarden Euro einen neuen Rekord erreicht. Das zeigte eine Bilanz des Forums Fairer Handel.

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2: Schuhe zu kaufen ist eine Wissenschaft. Und wenn du mit einer Expertin gemeinsam einkaufen gehst, also mit einer sogenannten Frau, dann überlegt die noch, ob der Schuh zum Outfit passt und zum Anlass und zum Job und ob der sich gut reinigen lässt und ob der einen schlanken Fuß macht.
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5: Ich bin Silas Quiring. Der erste WM-Finalteilnehmer steht. Europameister Spanien hat sich das Finalticket gesichert. Gegen Topfavorit Frankreich haben die Spanier stark verteidigt und am Ende mit 2:0 gewonnen. Keeper Unai Simon behielt also mal wieder eine weiße Weste. Die Spanier gehen mit nur einem Gegentor im ganzen Turnier ins Finale. Ein Platz ist für das Endspiel am Sonntag aber noch zu vergeben. Um den kämpfen heute Abend im zweiten Halbfinale England und Titelverteidiger Argentinien. Die Bahn hat immer mehr mit Sabotage zu kämpfen. Dieses Jahr wurden von Januar bis Juni 2200 Fälle gezählt. Das geht aus einem internen Lagebild hervor, berichtet die Bild. Imme Kasten mit den Einzelheiten.
6: Brandstiftung, durchgetrennte Kabel oder geklautes Metall. Sabotagefälle wie diese sorgen immer mehr für Probleme im Bahnverkehr. Bei den Fallzahlen gibt's ein Plus von 7% im Vergleich zum letzten Jahr. Unter den dann gesperrten Zugstrecken, den Zugausfällen und Verspätungen leiden dann die Fahrgäste und auch der Güterverkehr. Zuletzt hatten mutmaßliche Brandanschläge die Strecken Hamburg-Cuxhaven und Köln-Düsseldorf zeitweise lahmgelegt.
5: Schmerz und Leid sind 5 Jahre nach der verheerenden Flutkatastrophe in Rheinland-Pfalz und NRW nicht vergessen. Das hat Bundespräsident Steinmeier bei einem Besuch im damals besonders betroffenen Ahrtal gesagt. Allein dort waren im Juli 2021 135 Menschen bei der Flut ums Leben gekommen. Insgesamt starben mehr als 180 Menschen. Steinmeier betonte außerdem, dieser Tag heute sei ein Auftrag an uns alle, dafür zu sorgen, dass sich Hochwasserkatastrophen möglichst nicht wiederholen. Der goldene Windbeutel für die dreisteste Werbelüge geht dieses Jahr an La Vita. In einer Online-Umfrage bekam das Fruchtsaftkonzentrat die meisten Stimmen. Clara Häuser von Foodwatch sagte uns:
7: Mikronährstoffkonzentrat nennen die das, besteht hauptsächlich aus Fruchtsaftkonzentrat mit ein paar zugesetzten Nährstoffen und Vitaminen. Und ja, La Vita will da für den Liter ganze 100 Euro. Also ist wirklich eine ziemlich dreiste Gesundheitsabzocke.
5: Ob Kaffee oder Schokolade, immer mehr Menschen greifen beim Einkaufen zu fair gehandelten Produkten. Der Umsatz hat in Deutschland im vergangenen Jahr mit 2,7 Milliarden Euro einen neuen Rekord erreicht. Das zeigt eine Bilanz des Forums Fairer Handel.

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1: Ach herrlich, das geht erfrischend los heute Morgen. Ein bisschen Regen sogar bei euch in Crailsheim. 17 Grad, Biberach trocken, 17 Grad, 20 in Konstanz, dazu viele Wolken. Ja, und heute Morgen hier und da Regen, also natürlich nicht wieder aufs ganze Radio 7 Land verteilt, das ist klar. Aber oftmals wird es eben nass. Dann tagsüber trocken, Sonne, ein bisschen angenehmer als die letzten Tage, nicht mehr ganz so heiß, 24 bis 28 Grad. Und gegen späten Nachmittag, Abend, da kommen dann wieder neue Schauer auf uns zu.
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2: Ich bin Silas Quiring. Donald Trump will den Iran zurück an den Verhandlungstisch zwingen. Sollten die Friedensgespräche nicht vorankommen, wird's für Teheran kommende Woche richtig schlimm, so der US-Präsident. Er droht mit Angriffen auf Kraftwerke und Brücken im Land. Der Iran sagt wiederum, die USA haben das gemeinsame Rahmenabkommen demontiert, vor allem mit der angekündigten Blockade iranischer Schiffe und Häfen in der Straße von Hormuz. Eine diplomatische Annäherung ist Stand jetzt nicht in Sicht. 5 Jahre nach der Flutkatastrophe im Ahrtal haben Spitzenpolitiker an die Opfer erinnert. Bundespräsident Steinmeier mahnte, alles zu tun, damit sich so eine Katastrophe nicht wiederholt. Der rheinland-pfälzische Ministerpräsident Schnieder bat die Betroffenen für das Versagen der öffentlichen Stellen nach der Flut um Entschuldigung. Bundeskanzler Merz betonte die Schutzpflicht des Staates. Und weiter.
3: Heute ist ein Tag auch von Heldinnen und Helden. Viele Menschen haben in der Flutnacht, haben mit dem Folgetag Unglaubliches geleistet. Sie haben geholfen, wo die Not am größten war, bisweilen unter Einsatz des eigenen Lebens.
2: Weniger Bürokratie in Deutschland. Um dieses Ziel zu erreichen, will die Bundesregierung heute weitere Maßnahmen auf den Weg bringen. Unter anderem geht es um mehr Digitalisierung in Arztpraxen und Krankenhäusern, also quasi mehr Mail und weniger Brief oder Fax. Dazu kommen weitere Maßnahmen aus anderen Ministerien. Insgesamt sollen Bürger und Unternehmen um 600 Millionen Euro entlastet werden, sagt Bundesdigitalminister Wildberger. Schlechte Toiletten, keine Laternen oder Sitzmöglichkeiten. Fast jeder zweite Rastplatz fällt im ADAC-Test durch. Dabei wurden Plätze ohne Restaurant oder Tankstelle unter die Lupe genommen. ADAC-Sprecher Rainer Pregler spricht von einem erschütternden Ergebnis.
4: Uns würde es schon mal reichen, wenn die Grundlagen für Sanitäranlagen gegeben wären. Hinzu kommt halt die Sicherheit und die Parkplatzsituation auf dem Rastplatz. Da sind wir gar nicht so schlecht, aber die hygienischen Verhältnisse, das muss sich deutlich ändern.
2: Spanien steht im WM-Finale. Die Iberer bremsten Topfavorit Frankreich und Superstar Mbappé mit ihrer starken Defensive komplett aus und siegten mit 2:0. Im zweiten Halbfinale wollen England und Argentinien heute nachziehen. Das Endspiel steigt dann am Sonntag.
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1: Warum auch immer, bitte aufgepasst auf der A7 Füssenreute Richtung Ulm zwischen Illertissen und Föhringen. Da liegen Klamotten auf der Autobahn. Und der neueste Blitzer steht in Eilingen heute Morgen an der Rodachhalle Richtung Berg. Alle anderen auf radio7.de. Kommt's gut und sicher an.
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1: Und es ist wirklich immer total spannend zuzuhören, ne? Weil wir uns dann am Ende nämlich denken, ja, habe ich auch schon gemacht. Der Radio 7 Beichtstuhl. Ihr habt ja ab sofort die Chance, euer schlechtes Gewissen bei uns zu erleichtern. Und 17:45, da geht es um zu viel Wechselgeld, das man rausbekommt. Und ja, wie man halt damit dann umgeht. Außerdem dazu gleich schon die ganz neue Nummer von OneRepublic. Ach, das ist wieder so richtig schön, ja. Wir sind in love mit Need Your Love. Richtig perfekt zum Aufstehen um diese gemeine Uhrzeit. Es ist kurz nach 5, ja. Und los geht's mit Pop Made in Germany von unserer Leonie.
5: Alles wird gut. Guten Morgen.
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0: 10 Minuten nach 5 am Mittwoch. Hier ist Radio 7.
1: Guten Morgen.
0: Ja, der Sommerferien-Countdown, der läuft noch gut 2 Wochen. Dann geht's für viele von euch ab in den Urlaub. Und so trägst ihr mehr Klamotten in den Flieger.
2: Locker durchs Leben mit Lindas Lifehacks.
0: Übergepäck wollen wir nicht, das müssen wir ja bezahlen. Deshalb, um das zu vermeiden am Flughafen, steckt

0: packt ihr einfach eure Klamotten, die ihr noch braucht, in einen Kissenbezug. Und mit dem Kissen ist der Flug gleich dreimal so bequem, weil das nehmt ihr natürlich mit rein, könnt ihr euer Köpfchen drauflegen und genug Klamotten habt ihr auch noch dabei.
1: Echte Schmuggler, ey.
0: Aber legale. Ja. Und jetzt wird geheult und nicht wegen dem nächsten Vollmond, sondern wegen Maroon 5. Hier ist es Animals. Baby.

0: So geht's rein in den Mittwoch. Hier ist das Radio 7 Morgenteam mit Linda und Gebi um 5.18 Uhr. Genau.
1: Guten Morgen.
0: Karottensaft, Kokoswasser und ein bisschen Zitrone. Das ist der neue Skincare-Drink, ja, auf Social Media, der total viral geht gerade. Vielleicht habt ihr das schon mitbekommen. Denn wer das trinkt, dieses Wundermittel, der kriegt den perfekten Glow, ja, dass man so richtig schön strahlt und die Haut wie Elfenbein aussieht.
1: Glow, also ich übersetze es mal, ein echter Zaubertank ist das, durch den man einfach unfassbar gut aussehen soll. Ihr glaubt nicht, was hier los war die letzten Tage. Das große Ding hier bei uns im Radio-7-Team, vor allem bei den Kolleginnen. Und da habe ich mir gedacht, schadet uns Männer doch auch nicht. Ich probiere das mal aus. Ich trinke das Zeug jetzt seit Montag. Und Leute, was soll ich sagen? Das wirkt.
0: Stimmt. Also ich finde auch wirklich, dass du schon viel mehr strahlst. Ja. Und deshalb bin ich gestern mit einem Foto von dir in die Fußgängerzone gegangen und habe es den Leuten gezeigt. Und was soll ich sagen? Also die Reaktionen? Mensch, also Gebi, du bist mittlerweile ein Sexsymbol.
2: Er hat sehr schöne Haare. Er sieht sehr muskulös aus. Er ist sehr gebräunt.
3: Vor allen Dingen seine Hairline hier vorne. Ich weiß gar nicht, wie er die so runterkriegt, aber die sieht schon sexy aus.
2: Er hat halt Aura, würde ich sagen. Finde ich schon sehr schön, ja.
4: Boah, ich würde den, glaube ich, heiraten.
2: Ja, neben dem Mann morgens aufzuwachen, das wäre ein Traum. Da hätte ich alles erreicht im Leben.
5: Dem ist nichts mehr hinzuzufügen. Wunderschöner Mann.
1: Also solche Komplimente, vor allem auch von den männlichen Kollegen, das ist ja schon, also vielen, vielen Dank, das hätte ich jetzt nicht gedacht, also so geil schmeckt der nämlich nicht, aber es lohnt sich offensichtlich. Also ich bin jetzt tatsächlich ein bisschen errötet vor Glück. Ja.
0: Ja.
1: Was guckst du denn jetzt?
0: Dann darf ich dir leider sagen, dass ich gar nicht den Leuten ein Bild von dir gezeigt habe, sondern von dem Schauspieler, ja, der Garrett Graham in dieser super angesagten Teenie-Serie auf Campus spielt.
1: Ich habe mich gefreut jetzt.
0: Ja, das ist nämlich der, der wirklich einen durchtrainierten, ja, perfekten Körper hat, wunderschöne Haare und den alle heiß finden.
1: Ja, ich habe mir das schon gedacht. Ich wusste das, als ob man von so einem Getränk so krasse Muskeln kriegt, aber Aura habe ich trotzdem. Ich habe richtig Aura.
0: Ja.
1: Toll, ey.
0: Ach, herrlich.
1: Ja.
0: Ach, Mensch, schön.

0: gleich 17:30 am Mittwoch. Hier ist das Radio 7 Morgen-Team.
1: Guten Morgen. Der Ölpreis steigt, das hat man mitbekommen, und damit natürlich auch die Spritpreise. Und haben uns überlegt, damit Tanken trotzdem ein bisschen Spaß macht. Heute Morgen eine Runde Sätze, die man beim Tanken, aber auch im Bett sagen kann. Ich wusste, dass du so guckst. Es wird lustig, los geht's um 17:45. Und bei euch rattert doch jetzt schon das Kopfkino. Auch bei dir, Linda, von wegen Schlauch und so. Ja, ich sehe das
0: natürlich
1: doch.
0: Natürlich, wieder typisch, hey. Ja. Ich glaube, ich bringe heute Morgen mal so ein bisschen Niveau rein. Wie wär's, ja? Mit den Mädels von Cat's Eye. Der Über-Ohrwurm Gabriella mit dabei in der nächsten halben Stunde. Einer wirklich der Top-10-Hits der letzten 12 Monate. Kato, der pustet uns mal den Schlafsand aus den Augen. Und Harry Styles, der erobert ja gerade die ganze Welt auf seiner Tour. Und mach extra für uns einen Stopp. Denn wir haben mehr Musik, mehr Abwechslung für einen Mittwoch.
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0: Viele Wolken heute Morgen und teilweise auch immer wieder ein bisschen Regen. Aktuell trocken, hat es gerade geregnet, ja, in Ulm bei 17 Grad, 18 sind es in Rottweil und 19 in Schwäbisch Gmünd. Also heute Morgen nochmal nass, dann tagsüber wieder viel Sonne und dann im Tagesverlauf ziehen spätestens so am Spätnachmittag und Abend neue Schauer auf. Kann dann auch ordentlich was runterkommen, allerdings halt leider wieder nicht überall. Höchstwerte angenehm 24 bis 28 Grad.
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0: Gibt es einen Unfall, der gerade passiert ist auf der A8 München-Stuttgart? Seid ihr vorsichtig zwischen Kirchheim, Zeck-West und Wendlingen. Die Unfallstelle ist noch nicht gesichert. Und der neueste Blitzer steht in Mengen in der Zeppelinstraße im 30er-Bereich. Alle anderen auf radio7.de. Gute Fahrt euch.
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0: Die Situation kennt ihr, wenn ihr beim Einkaufen zu viel Wechselgeld rausbekommt. Was macht ihr? Einstecken oder zurückgeben? Was Lisa aus Weingarten gemacht hat, hören wir in einer Viertelstunde im Radio 7 Beichtstuhl. Dort könnt ihr nämlich ab sofort euer schlechtes Gewissen erleichtern und euch vielleicht im Zuge dessen auch denken, ja, welche Entscheidung Lisa getroffen hat.
1: Ich glaube, ja.
0: So, und bis dahin gibt es den Mann, mit dem wir immer gut aussehen. Somber und undressed.
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0: Schade, Mensch. Das war nix. 5.38 Uhr. Hier sind Linda und Gebi, das Radio 7 Morgenteam für euch am Mittwoch.
1: Guten Morgen.
0: Zum Glück habe ich mir was mitgebracht.
1: Ja. Also was Linda eigentlich meint, ist das WM-Halbfinale gestern Abend, Frankreich gegen Spanien. Da habe ich ja gestern gesagt, wenn Frankreich gewinnt, bringe ich dir morgen ein Croissant mit.
0: Ja, Satz mit X, ne?
1: So ist es, ja. Aber ich war sicher, wirklich, ich habe gedacht, ich habe das auch schon gekauft, kriegst du jetzt aber halt nicht.
0: Ne? Danke.
1: Ich war mir sicher, dass Frankreich das rockt, aber die hatten ja dermaßen gar keine Chance. Also 2-0 für Spanien, kaum Torschüsse, naja, egal. Neue Chance ja heute Abend, England gegen Argentinien. Und da habe ich mir überlegt, du, wenn England gewinnt, dann mache ich dir ein Full English Breakfast. Mit dabei unter anderem, das weißt du, oder? Diese schönen Wabbelwürstchen, diese glitschigen Bohnen, manchmal sogar Blutwurst. Also auf geht's, England. Also,
0: da bin ich ganz klar für Argentinien an dieser Stelle. Ja, und ihr macht euch jetzt auch was zum Frühstück. Hoffentlich, das schmeckt ja. Jetzt habe ich
1: Blutwurst.
0: Ja. Und wir haben den passenden Sound dazu. Kommt gut rein mit Kato.
2: Passe!

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0: in den Mittwoch mit dem Radio 7 Morgenteam um 5:45. Hier sind Linda und Gebi.
1: Guten Morgen.
0: Und gut ist wirklich, ja. Es macht immer schon Spaß, muss man sagen, ja, wenn bei uns gebeichtet wird im Radio 7 Beichtstuhl.
1: Wir lassen die Tür immer ein bisschen offen,
0: ja,
1: dass man mithören
0: genau.
1: kann.
0: Und so ein bisschen mitgucken, was die anderen schon so für kleine Alltagssünden, ja, Lügen oder Gemeinheiten gemacht oder erzählt haben. Weil man sich ja oft auch so ein bisschen selber wiedererkennt.
1: Mhm. Und für alle, die es gestern um 7:15 verpasst haben, jetzt eine typische Situation, die ist uns allen schon passiert. Nur wie man halt damit umgeht, ist die Frage.
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0: Neuer Tag, neue Sünde. Heute von Lisa, 24, aus Weingarten. Lisa schreibt, es ist mir peinlich, ich tue es aber immer wieder. Meine Mama ruft an, ja, auf dem Handy. Und ich denke so, gehe ich jetzt ran oder nicht? Und dann habe ich oft zu dem Zeitpunkt 1000 andere Dinge zu tun und drücke den Anruf einfach weg. Ja, und wenn wir wieder telefonieren, sage ich, mein Handy-Akku war leer oder so. Sorry, Mami. Ich gebe mir künftig mehr Mühe.
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2: So, oftmals geht's heute Morgen mit vielen Wolken los und mit Regen. Bei euch zum Beispiel in Günzburg 17 Grad und in Ravensburg 19. In Aalen, da spitzt schon die Sonne durch, ebenfalls 17 Grad. Ja, heute Morgen also dann noch letzte Schauer hier und da. Tagsüber sehr sonnig, wieder überall angenehm. Ja, nicht so heiß, 24 bis 28 Grad. Aber am Abend und in der Nacht, da kann es dann zu neuen Schauern kommen. Allerdings trifft's natürlich auch heute wieder nicht das ganze Radio 7 Land.
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3: Um 6 Uhr, guten Morgen. Spanien steht im Finale der Fußball-WM. Topfavorit Frankreich ist raus. Spanien gewann 2:0. Das zweite Halbfinale steigt heute Abend. Argentinien, England mit dem deutschen Trainer Thomas Tuchel. 21 Uhr geht's los. Donald Trump will den Iran zurück an den Verhandlungstisch bringen und droht dem Mullah-Regime mit gewohnt drastischen Worten, wenn der Iran nicht weiter verhandle, werde die nächste Woche richtig schlimm für das Land, so Trump in einem TV-Interview. Er droht mit der Zerstörung von Kraftwerken und Brücken. Trump hatte letzte Woche die Waffenruhe für beendet erklärt. Auch letzte Nacht flog das US-Militär eine weitere Angriffswelle auf den Iran. Die Firma Spacetech aus Immenstadt baut ein riesiges Messinstrument für die Europäische Weltraumorganisation ESA. 3 Satelliten werden jeweils 2,5 Millionen Kilometer voneinander entfernt ins All geschickt. Dort bilden sie ein gigantisches Dreieck. Mit Lasern erfassen sie dann sogenannte Gravitationswellen. So wollen Forschende besser verstehen, wie das Universum entstanden ist. Für Spacetech ist der Auftrag über 250 Millionen Euro der größte in der Firmengeschichte.
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3: Ein Krokodil, das in der Stuttgarter Wilhelma Plastik herauswirkt, sorgt im Internet für Aufsehen. Ein Besucher hat gefilmt, wie es Plastikmüll ausspuckt, darunter Schnuller und ein Quetschi-Getränkebeutel. Die Tierschutzorganisation Peter kritisiert den Vorfall scharf. Die Wilhelma erklärt, die Teile hätten für das Krokodil keine Lebensgefahr bedeutet. Dennoch prüft der Zoo zusätzliche Schutzmaßnahmen, damit Besucher keinen Plastikmüll mehr ins Gehege werfen können.
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2: Eine Sperrung gibt's auf der A98 Schaffhausen, Weil am Rhein, und zwar der Bürgerwaldtunnel ist gesperrt. Hier wurde die Höhenkontrolle ausgelöst. Ansonsten der neueste Blitzer zwischen Langenargen und Kressbronnhöhe Gorn im 30er Bereich. Alle anderen gibt's auf radio7.de. Kommt gut an.
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2: So muss es sein. Jawohl, ja, guten Morgen euch.
4: Haha, guten Morgen. Und ich freue mich, in einer Viertelstunde geht's nämlich endlich los mit Sätze, die man beim Tanken, aber auch im Bett sagen kann. So macht Tanken trotz hoher Spritpreise immerhin ein bisschen Spaß. Und ich weiß es doch, ihr denkt jetzt schon an Schlauch und lauter so
2: und
4: eine Sache. Ja,
2: und
4: Mann, was ist das? Geht
2: Mann,
4: doch auch bei dir los.
2: Also auf meinen Mist ist das nicht gewachsen, das möchte ich hier mal klarstellen. Ja. Ich bin eher so für David Guetta und Sia verantwortlich. Gleich mit ihrem Guten Morgen-Kompliment für unsere Beautiful People. Und so ein bisschen Sonnenschein bringt dann alle Farben auch zu euch, wenn es noch eher grau und trist ist heute Morgen.

0: zusammen. Um 6:08, hier ist Radio 7.
1: Guten Morgen.
0: Und liebe Paare, aufgepasst, heute eine Folge extra nur für euch. Und mal gucken, ja, ob ihr eure Liebste oder euren Liebsten auch tatsächlich wiedererkennt.
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3: Leise Geräusche können so gut tun. Ein Rascheln oder ein Flüstern, das ist ASMR. Und es gibt das Gegenteil, wenn Partnerin oder Partner einfach laute Menschen sind. So jemanden kennt jeder. Er oder sie läuft dann auf den Fersen durch die Wohnung, klingt wie ein Elefant in Skistiefeln, reißt die Türklinke runter und gleichzeitig die Tür auf, das klingt wie eine Abrissbirne, beißt in einen Apfel wie ein Betonmischer. Und wenn ihr ganz leise, entspannt auf der Couch sitzt, fängt sie plötzlich an zu reden in einer Lautstärke wie der Schiri im WM-Halbfinale.
4: Willst du noch was trinken?
3: Da tut es einfach manchmal gut, wenn Ruhe einkehrt zu Hause und Schatzi endlich schläft und nur noch ganz ruhig und sanft atmet. Wie eine Kettensäge im Leerlauf.
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0: Kommt gut in den Mittwoch zusammen mit dem Radio 7 Morgenteam. Es ist 6:15.
1: Guten Morgen. Hier sind
0: Linda und Gebi. Und ich weiß, bitte nicht so sehr aufregen heute Morgen, wenn er schon wieder die nächste Tankstelle ansteuert. Ne? Och, der Sprit ist schon wieder so teuer. Da hat man gar keinen Bock.
1: Genau davon lenken wir euch doch ab. Ja? Damit Tanken ein bisschen Spaß macht, heute Morgen Sätze, die man im Bett, aber auch an der Tankstelle sagen kann. Und da legt der Sven am besten direkt mal los.
2: Dann wollen wir mal den Rüssel reinstecken.
1: So, ist doch meine Auftakt hier.
0: Ja, ne? Damit war zu rechnen, oder? Ihr Männer wieder.
1: Nein, das ist zu einfach, Linda. Auch die Frauen feiern unseren Tankspaß. Sabrina aus Singen, die liefert direkt doppelt ab.
3: Mit dem richtigen Druck geht alles leichter. Ich hoffe, der Schlauch ist lang genug.
1: So sieht's mal aus. Und außerdem auch eine Nachricht von Claudia aus Aalen. Sie schreibt, ich zitiere hier nur, steck ihn weiter rein, sonst spritzt es raus.
0: Oh nee, ja, also ja. Leute, doch nicht um die Uhrzeit, bitte.
1: Wir sind
0: bitte.
1: Im Modus, das gefällt mir. Gerne mehr davon. Sätze, die man beim Tanken, aber auch im Bett sagen kann, gerne per WhatsApp-Sprachnachricht an die 0800 70 77 110.
0: Ihr seid echt alles so kleine Ferkelchen. Oh Mann, also schönen Mittwoch mit dem Radio 7 Morgen-Team und der freshen, hippen, angesagten Nummer von Tame Impala und Jenny. Jetzt stürmen die Charts und Playlists mit Track Your Love.

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1: Das Radio 7 Morgen Team hier um 6:45 am Mittwoch.
2: Morgen.
1: Habt ihr schon mitbekommen, ein neues In-Getränk auf Social Media lässt eure Haut strahlen. Nur 3 Zutaten und Gebi trinkt schon die ganze Woche, ne?
2: Ja.
1: Und es hilft.
2: Ich habe auch das Gefühl, jawohl.
1: Ja, und genau deshalb bin ich mit einem Foto von Gebi durch die Fußgängerzone. Und, also die Leute, die finden, dass du ein richtiges Sexsymbol geworden bist.
2: Geworden war ich immer, aber jetzt ist es nochmal verstärkt.
1: Schauen wir mal, die Reaktionen in der Viertelstunde. Dazu mehr Musik, mehr Abwechslung für einen Mittwochmorgen. Michael Schulte mit dabei und denkt dran, wir haben ein Date mit ihm und euch am Sonntag in Tuttlingen am Homeberg-Sonner. Außerdem gibt es zum Durchstarten Joel Corey mit seinem Kracher Head and Heart und ganz neu bei uns Senkrechtstatterin Tiffany Aris, die schon Songs hört für alle Farben, den DJ oder Tokyo Hotel geschrieben hat und jetzt selbst singt und das wirklich genial. Ganz, ganz groß auch gleich mit dabei.
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4: Heute Morgen begrüße ich, Pater Alfred Tönnies, euch, liebe Hörer und Hörerinnen, mit einem herzlichen Moin. Urlaub steht ja bald an. Für manche Bundesländer hat es ja auch schon begonnen. Was mache ich so in meinem Urlaub? Gehört auch Religion zu meinem Urlaub dazu? Oder mache ich auch von Religion Urlaub? Wie nutze ich Religion, religiöse Symboliken oder anderes? Besichtige ich auch mal eine Kirche oder irgendwas in dieser Richtung? Ich glaube, Religion und Urlaub, irgendwie muss das auch verzahnt werden, Hand in Hand gehen, oder? Was meint ihr? Mit diesem Impuls verabschiede ich mich für heute. Einen gesegneten Tag.
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1: Auch heute Morgen oft auch ein bisschen Regen. Dazu bei gerade 17 Grad in Ulm. Bewölkt 19, trocken gerade Ravensburg 17 in Tuttlingen. Und wenn die letzten Regenschauer heute Morgen dann verzogen sind, dann gibt es so einen lockeren Sonne-Wolken-Mix. Angenehm, Temperaturen heute nicht ganz so heiß, 24 bis 28 Grad. Gegen Abend, da ist dann allerdings wieder neuer Regen möglich. Allerdings trifft es auch heute wieder nicht überall.
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13: um 6:30. Guten Morgen. Spanien steht im Finale der Fußball-WM. 2:0 gegen Top-Favorit Frankreich. Radio 7-Reporter Thomas Thonfeld. Das kam doch überraschend, oder?
14: Ja, das muss man sagen, denn dass die Spanier die hochgelobte französische Offensive derart beherrschen, das war vorher so nicht zu erwarten. Spanien mit einer ganz, ganz starken Mannschaftsleistung. Frankreich kam kaum zu Chancen. Die Tore der Spanier dagegen absolut verdient. Liefert der Europameister im Finale nochmal so eine Leistung ab, dann hat das Team gute Chancen, auch den WM-Titel zu holen.
13: Heftige Unwetter haben gestern Abend vor allem die Region Nürnberg schwer getroffen. Die Feuerwehr meldet fast 3000 Notrufe innerhalb von 5 Stunden. Umgestürzte Bäume, vollgelaufene Keller, es gab mehrere Verletzte. Im Kreis Konstanz ist, vermutlich nach einem Blitzeinschlag, eine Scheune mit 4 Traktoren abgebrannt. Auch heute warnt der Deutsche Wetterdienst in Baden-Württemberg und Bayern vor einzelnen kräftigen Gewittern mit Starkregen und Hagel. Die Deutsche Bahn ist dieses Jahr schon 2200 Mal Ziel für Saboteure geworden. Das berichtet die Bild, die sich auf einen internen Bahnbericht beruft. Brandstiftung, durchgetrennte Kabel oder geklautes Metall. Insgesamt seien es 7% mehr Vorfälle als letztes Jahr um diese Zeit. Ein junger Storch ist in Rottweil mitten ins Wartezimmer eines Heilpraktikers marschiert. Eine Tür zum Garten der Praxis stand offen. Das verstand er offenbar als Einladung. Nach 10 Minuten hatte er genug gesehen und verschwand wieder. Weil der junge Storch aber immer wieder auf den Straßen der Rottweiler Innenstadt unterwegs war, wurde er nun eingefangen und in eine Voliere gebracht. Er kann nämlich noch nicht fliegen.
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1: Probleme gibt's auf der A96 München-Lindau zwischen Mindelheim und Stetten. Unfall auf der Überholspur und seid da vorsichtig, da sind noch Menschen auf der Fahrbahn. Und auf der B30 und Biberach zwischen Laupheim Süd und Biberach Nord. Gefahr durch umgestürzte Bäume. In beiden Richtungen, ja, alle Fahrstreifen sind da betroffen. Und der neueste Blitzer in Heidenheim heute Morgen in der Siechenbergstraße im 30er-Bereich. Alle anderen auf radio7.de. Kommt gut an.
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1: Mann ey, ne? Auf die Franzosen ist kein Verlass. Ihr habt es gerade in unseren News gehört. Chancenlos, wirklich, gegen Spanien im WM-Halbfinale.
2: Ja, das regt ja dich vor allem auf, weil ich gestern gesagt habe, wenn Frankreich gewinnt, bringe ich dir ein Croissant mit. Ja. Vielleicht sogar mit Schoko drin. Es war ein Satz mit X, ne?
1: Ach, Mensch, auf nichts kann man sich mehr verlassen heute Morgen, damit es für euch hoffentlich besser läuft. Der ganz neue Sound made in Germany, der sowas ja von international und big ja groß klingt. Absoluter Hammer. Also merkt euch ihren Namen, Tiffany Harris. Viel Spaß mit Vertigo.
2: Guten Morgen.

0: 8 Minuten nach 6:30.
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0: Das WM-Finale rückt näher und auch unser Wochenfinale. Wer wird diese Woche Wochensieger und schnappt sich 500 Euro und eine Trillerpfeife? Vielleicht der Gaia aus Rottweil. Wunderschönen guten Morgen, liebe
2: Morgen.
0: Gaia.
2: Guten Morgen.
0: Ja, wie geht's dir heute Morgen? Du grinst immerhin, das ist schon mal schön.
2: Ja, gut.
0: Bist du auch ein bisschen aufgeregt?
2: Etwas, ja.
0: Etwas, ja, ja. Das gehört dazu. Es geht ja schließlich um 500 Euro. Du bekommst dafür einen Buchstaben. Und das, liebe Gaia, ist das M wie Mann, oh Mann. Und für dich gilt's jetzt, 8 richtige zu toppen, unseren aktuellen Highscore.
2: Okay.
0: Perfekt, dann geht's jetzt los mit den spannendsten 30 Sekunden deines Lebens. Schulfach.
2: Mathe.
0: Tier.
2: Maus.
0: Anderes Wort für Geld.
2: Money.
0: Körperteil.
2: Mund.
0: Kleidungsstück.
2: Mantel.
0: So würde ich mein Kind nie nennen.
2: Matthias.
0: Stadt.
2: Mainz.
0: Familienname.
2: Meier.
0: Film.
2: Manta Manta.
0: Stimmt natürlich leider nach der Zeit. Oh ja. Mensch, guck mal, trotz Aufregung hast du das super gemacht.
3: Bravo.
0: Oh, und jetzt ist es so schade, denn du gleichst leider nur aus und hast auch 8 richtige.
2: Okay.
0: Ganz
2: hat
0: knapp.
2: Hat trotzdem Spaß gemacht.
0: Oh, mal gucken, ob es genauso spannend in 2 Stunden weitergeht.
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0: Hallo zusammen und guten Morgen um 6.46 Uhr mit dem Radio 7 Morgen-Team am Mittwoch. Linda und Gebi hier.
1: Guten Morgen.
0: Habt ihr das schon mitbekommen? Es gibt einen neuen Skincare-Drink auf Social Media, der viral geht. Karottensaft, Kokoswasser und ein bisschen Zitrone. Und wer das trinkt, ja, der kriegt angeblich den perfekten Glow. Also man strahlt da von innen, die Haut wird elfenbeinmäßig.
1: Okay, lass uns mal normal sprechen. Das ist einfach ein echter Zaubertrank und man sieht da unfassbar gut davon aus. Ja. Das war das große Thema auch hier bei uns im Radio 7-Team die letzten Tage. Vor allem bei den Kolleginnen. Und ich habe mir gedacht, na, das kann uns Männern ja auch nicht schaden. Ich probiere das Zeug einfach mal und ich trinke das jetzt seit Montag. Und Leute, was soll ich sagen? Wow, es wirkt.
0: Finde ich auch. Ich finde das auch, dass du noch viel mehr strahlst. Mhm, ja. Und deshalb bin ich gestern mit einem Foto von dir in die Fußgängerzone und hab's den Leuten gezeigt. Und was soll ich sagen? Also, Gebi, du bist ein richtiges Sexsymbol.
2: Er hat sehr schöne Haare. Er sieht sehr muskulös aus. Mhm. Er ist sehr gebräunt.
3: Vor allen Dingen seine Hairline hier vorne. Ich weiß gar nicht, wie er die so runterkriegt, aber die sieht schon sexy aus.
2: Er hat halt Aura, würde ich sagen.
4: Finde ich schon sehr schön, ja.
5: Boah, ich würde den, glaub, heiraten.
6: Ja, neben dem Mann morgens aufzuwachen, das wäre ein Traum. Da hätte ich alles erreicht im Leben.
7: Dem ist nichts mehr hinzuzufügen. Wunderschöner Mann.
1: Wow. Also sogar so Komplimente auch von Männern und so. Ne? Also ich muss sagen, also allen Respekt, vielen, vielen Dank. Also,
0: du wirst ein bisschen
1: das,
0: rot.
1: Ja, also dass das so wirkt, hätte ich jetzt... Also, ja, ich bin jetzt verlegen. Also, er schmeckt nicht so sehr gut, aber wer schön sein will, muss halt auch ein bisschen leiden. Und offensichtlich stimmt das Ergebnis ja. Ne?
0: Ja, das oder die Tatsache, dass ich den Leuten gar nicht dein Foto gezeigt habe, sondern von dem Schauspieler, müsst ihr wissen, der Garrett Graham in der super angesagten Teenie-Serie Off Campus, ja, Amazon Prime spielt. Das ist ja der, ne, mit diesem, ja, wirklich durchtrainierten, perfekten Körper, den alle so heiß finden.
1: Ja, ja, wusste ich schon, dass du da wahrscheinlich mal einen Gag machst. Ja, als ob man jetzt von so einem Getränk so krasse Muskeln kriegen würde, ich weiß das. Aber auf eins bestehe ich, Aura habe ich trotzdem. Gott, habe ich
0: Gott
1: Aura.
0: Gott sei Dank.

0: Kommt gut in den Mittwoch, 7:02 mit Radio 7.
1: Guten Morgen.
0: Und wetten, ihr habt ab sofort einen ganz neuen Lieblingssong von Temper City, Self Aware. Ganz neu bei uns. Und ich sag's euch, sowas von cool. Ja, ein bisschen verrucht, rockig dazu. Eine geile Mischung einfach. Gleich mit dabei nach den News für euch. Außerdem gibt's richtig schön Wohlfühl-Pop zum Start in den neuen Tag von Loi und noch mehr Musik. Dann auch wieder im Radio 7 Hitzima tagsüber ab 30 Minuten am Stück.
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0: Na, die allerletzten Schauer heute Morgen, die verziehen sich dann auch. Dann ist es zwar bewölkt und trocken in Kreilsheim 17 Grad und Leutkirch 18 sind es in Biberach. Angenehm wird es heute bei 24 bis 28 Grad. Tagsüber dann so ein Sonne-Wolken-Mix und gegen Abend, da sind dann neue heftige Schauer möglich. Trifft allerdings nicht überall der Fall.
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7: Guten Morgen. Spanien steht im Finale der Fußball-WM. Topfavorit Frankreich ist raus. Spanien gewann 2:0. Das zweite Halbfinale steigt heute Abend. Argentinien gegen England mit dem gebürtigen Schwaben Thomas Tuchel als Trainer. 21 Uhr geht's los. Donald Trump will den Iran zurück an den Verhandlungstisch bringen und droht dem Mullah-Regime mit gewohnt drastischen Worten. Wenn der Iran nicht weiter verhandle, werde die nächste Woche richtig schlimm für das Land, so Trump in einem TV-Interview. Er droht mit der Zerstörung von Kraftwerken und Brücken. Trump hatte letzte Woche die Waffenruhe für beendet erklärt. Auch letzte Nacht flog das US-Militär eine weitere Angriffswelle auf den Iran. Wer glaubt, dass alle kostenlosen Raststätten in Deutschland mittlerweile von Vandalen verwüstet sind, liegt zumindest teilweise daneben. Zwei Anlagen sind laut jüngsten ADAC-Test tatsächlich noch komplett ohne Vandalismusspuren. Eine davon der Neckarblick an der A81. Doch insgesamt fast die Hälfte der getesteten kostenlosen Rastplätze fielen mit mangelhaft durch. Zusammen mit den teuren Sanifair-Toiletten und den Wucherpreisen an bewirtschafteten Raststätten bringt uns das die zweitschlechteste Platzierung im Europavergleich. Schlechter sind nur Italien und Spanien, ganz vorne Frankreich und Österreich.
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7: Das Netz wundert sich über die Hotels der Radprofis bei der Tour de France. Ein norwegischer Profi postete jetzt ein Video seines ziemlich schmutzigen Zimmers mit reichlich Spinnweben. Er und sein Zimmerkollege fanden aber eine Lösung. Sie stellten ihre Betten auf den Balkon und übernachteten dort. Das Video wurde bereits mehr als eine 500.000 Mal geklickt.
1: Also ich musste ja auch schon mal auf dem Balkon schlafen. Das hatte aber eher damit zu tun, dass meine Frau meinte, ich würde ein bisschen muffeln. Deswegen musste ich auf dem Balkon.
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0: Richtig lange dauert es heute Morgen auf der A96 München-Lindau zwischen Bad Wörishofen und Stetten. Unfall, 3 Kilometer Stau, 40 Minuten Zeitverlust. B30 Ulm-Biberach zwischen Laupheim Süd und Biberach Nord in beiden Richtungen. Gefahr durch umgestürzte Bäume auf allen Fahrstreifen, deshalb braucht ihr hier eine Viertelstunde länger. Und auf der B308 Lindau-Sonthofen in Höhe Abzweig nach Böser-Scheidegg, Vollsperrung nach einem Unfall, umfahrt hier am besten. Der neueste Blitzer steht auf der B492 Höhe Almendingen im 80er-Bereich. Alle anderen auf radio7.de. Kommt gut an.
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0: Am Mittwoch, hallo zusammen.
1: Guten Morgen. Und tanken nervt, das weiß ich. Es ist einfach viel zu teuer. Es muss aber halt sein. Und damit es wenigstens so ein bisschen Spaß macht, heute Morgen bei uns Sätze, die man beim Tanken, aber auch im Bett sagen kann. Bisher ganz viele Rüsselsprüche. Mal schauen, was ihr in der Viertelstunde sonst noch so zu bieten habt.
0: Also wer garantiert nicht nervt heute Morgen, das ist der Sommerhit 25. Hey, seit mehr als 12 Monaten echter Dauerbrenner ja. In unserer Playlist mit Golden geht's jetzt los und gleich macht Loi ihr entspanntes, ruhiges Ding am Morgen und gibt dann hoffentlich uns auch was von ihrer Gelassenheit ab.

0: Schönen Mittwoch mit dem Radio 7 Morgen-Team um 10 nach 7. Hier sind Linda und Gebi.
1: Guten Morgen.
0: Und wir möchten schon mal sagen, dass das echt toll ist, wie ehrlich ihr seid. Ja? Vielen Dank dafür, für eure kleinen Sünden. Ja? 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Wir kennen das natürlich alle und wir machen es halt auch alle. Ne? 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

0: Mit Wumms geht's in den Mittwoch, 7.17 Uhr, genau, hier sind Linda und Gewi, das Radio 7 Morgen-Team für euch. Hallo.
1: Schönen guten Morgen. Und dank uns macht Tanken trotz der hohen Spritpreise immerhin ein bisschen Spaß. Wir sammeln nämlich Sätze, die man beim Tanken, aber auch im Bett sagen kann. Denn ihr wisst ja, der letzte Tropfen geht immer daneben, ne?
0: Och,
1: das ist ja klar.
0: Ach komm.
1: Oh doch, jetzt seid nämlich ihr dran. Heike aus Sonthofen hat eine WhatsApp-Sprachnachricht zum Beispiel geschickt.
2: Mann, zieh ihn raus, sonst wird das richtig schnell teuer.
1: Da ist was dran, Heike. Ja. Du merkst, Linda, auch ihr Mädels macht mit.
0: Ja,
1: so ist es.
0: Was ist da los?
1: Ja, wir machen direkt weiter.
3: Ja, hier ist die Melli aus Heidenheim. Mein Satz, den man sowohl im Bett als auch beim Tanken sagen kann, wäre: Ich glaube, ich fahre lieber zu einer anderen.
1: Auch gut, oder? Ja. Und Wolfgang aus Ulm, der hat uns gleich eine ganze Latte an Nachrichten geschrieben. Er schreibt, ich entschuldige mich schon mal im Vorfeld hierfür. Das riecht so geil. Schon wieder daneben. Der Rüssel passt nicht. Und bei der anderen ist es billiger. Soderle.
0: Wolfgang.
1: Haben wir das auch
0: Mensch.
1: Alles erledigt? Wunderbar, da machen wir ein paar Haken dran. Es macht großen Spaß. Vielen Dank an euch. Gerne mehr Sätze, die man beim Tanken, aber auch im Bett sagen kann. Per WhatsApp-Sprachnachricht an die 0800 70 7.
0: Ach,
1: hey, ich mein Mikro ausgemacht. Eine Frechheit, sowas. 0800 70 77 110. Linda, du kannst auch eine schicken, wenn du
0: solche
1: willst.
0: Solche kleinen Ferkelchen, oh Mann, ey. Also ich glaube, da kommen wir. Also, Ablenkung, ja. Und zwar hier mit eurem, ich prophezeie es, neuen Lieblingssong, Self Away von Tampa City. Ganz neu bei uns und sowas von cool.

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3: Hier ist Radio 7 um 7:58 am Mittwoch.
4: Guten Morgen.
3: Und für euren Schul- und Arbeitstag, ja, für den neuen Tag gibt's mehr Musik, mehr Abwechslung natürlich auch gleich nach den News. Dann der perfekte Mix, Gefühle, Emotionen mit Alex Warren. Party ist mit Schaus angesagt und absolute Freude, ja, die kommt immer auf zu jeder wirklich Tages- und Nachtzeit, wenn Coldplay loslegen.
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3: Letzte Schauer noch, die sich langsam verziehen und auch viele Wolken heute Morgen. 8 Grad, 10 Grad zum Beispiel in Singen, 17 in Memmingen und die Sonne, die spitzt schon bei euch in Aalen durch bei ebenfalls 17 Grad. Tagsüber so ein Sonne-Wolken-Mix, angenehm, ja, 24 bis 28 Grad, also nicht zu heiß. Und spätestens gegen Abend sind dann wieder neue heftige Schauer möglich. Allerdings trifft es heute auch wieder nicht überall im Radio 7 Land zu.
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9: Um 7:30, guten Morgen. Spanien steht im Finale der Fußball-WM, hat 2:0 gegen Topfavorit Frankreich gewonnen. Radio 7-Reporter Thomas Thonfeld, und das kam jetzt doch überraschend.
10: Ja, das muss man sagen, denn dass die Spanier die hochgelobte französische Offensive derart beherrschen, das war vorher so nicht zu erwarten. Spanien mit einer ganz, ganz starken Mannschaftsleistung. Frankreich kam kaum zu Chancen. Die Tore der Spanier dagegen absolut verdient. Liefert der Europameister im Finale nochmal so eine Leistung ab, dann hat das Team gute Chancen, auch den WM-Titel zu holen.
9: Heftige Unwetter haben gestern Abend vor allem die Region Nürnberg schwer getroffen. Die Feuerwehr meldet fast 3000 Notrufe innerhalb von 5 Stunden. Umgestürzte Bäume, vollgelaufene Keller, es gab mehrere Verletzte. Im Kreis Konstanz ist, vermutlich nach einem Blitzeinschlag, eine Scheune mit 4 Traktoren abgebrannt. Auch heute warnt der Deutsche Wetterdienst in Baden-Württemberg und Bayern vor einzelnen kräftigen Gewittern mit Starkregen und Hagel. Die Deutsche Bahn ist dieses Jahr schon 2200 Mal Ziel für Saboteure geworden. Das berichtet die Bild, die sich auf einen internen Bahnbericht beruft. Brandstiftung, durchgetrennte Kabel oder geklautes Metall. Insgesamt seien es 7% mehr Vorfälle als letztes Jahr um diese Zeit. In Sigmaringen kam jetzt eines der größten Neugeborenen der letzten Zeit zur Welt. Jona Elia ist stolze 61 Zentimeter lang und wiegt knapp 5800 Gramm. Das sind 2 Kilo mehr als das deutsche Durchschnittsbaby. Das Team der Geburtshilfe war überrascht, doch die Geburt verlief gut. Jona kam nicht per Kaiserschnitt, sondern auf natürlichem Weg zur Welt. Bis zum offiziell schwersten Baby Deutschlands fehlen ihm allerdings noch gute 300 Gramm.
3: Wow, also erstmal Hut ab an die Mami. Mhm. Und dem Kleinen könnte man dann vielleicht schon Rucksack aufsetzen und in den Kindergarten schicken.
4: An die Uni.
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3: Dauert immer noch länger auf der A96 München-Lindau zwischen Bad Wörishofen und Stetten. Unfall. 5 Kilometer Stau, 25 Minuten Zeitverlust. Und die B308 Lindau-Sonthofen in Höhe dem Abzweig nach Böser-Scheidegg. Da eine Vollsperrung nach einem Unfall umfahrt hier am besten weiträumig. Außerdem der neueste Blitzer auf der B492 zwischen Hermering und Sontheim im 100er Bereich. Alle anderen auf radio7.de. Kommt gut an.
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3: Mensch, das war's mit der Camping-Urlaubsvorfreude von Annika.
11: Dass dieses Columbia-Mobilheim 2-mal gebucht wurde. Das heißt jetzt, dass sie zu dem Termin, den sie gebucht haben, nicht einziehen können.
12: Ernsthaft jetzt?
3: Wenn es nach unserem Radio 7 Telefoncheck geht schon, ja. Die ganze Folge um kurz nach 8. Und apropos Urlaub, bei einer Sache, da sind wir uns auch felsenfest sicher, egal wo ihr diesen Sommer Urlaub macht, Sorry Puppy wird rauf und runter laufen, garantiert. Da fühlt man so richtig, ja, die Summer Holiday Vibes. Hier sind Topic und Becky G.
4: Schön.

0: Genau, 9 Minuten nach halb 8 am Mittwoch. Hier ist Radio 7.
1: Guten Morgen.
0: Und liebe Pärchen, aufgepasst, heute eine Folge nur für euch. Und wer weiß, vielleicht erkennt ihr ja eure bessere Hälfte auch direkt wieder.
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3: Leise Geräusche können so gut tun. Ein Rascheln oder ein Flüstern, das ist ASMR. Und es gibt das Gegenteil, wenn Partnerin oder Partner einfach laute Menschen sind. So jemanden kennt jeder. Er oder sie läuft dann auf den Fersen durch die Wohnung, klingt wie ein Elefant in Skistiefeln, reißt die Türklinke runter und gleichzeitig die Tür auf, das klingt wie eine Abrissbirne, beißt in einen Apfel wie ein Betonmischer. Und wenn ihr ganz leise, entspannt auf der Couch sitzt, fängt sie plötzlich an zu reden in einer Lautstärke wie der Schiri im WM-Halbfinale.
4: Willst du noch was trinken?
3: Da tut es einfach manchmal gut, wenn Ruhe einkehrt zu Hause und Schatzi endlich schläft und nur noch ganz ruhig und sanft atmet. Wie eine Kettensäge im Leerlauf.
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0: Schade Schokolade oder Schade Marmelade?
1: Schade Marmelade.
0: So sagt man ja. Schade Marmelade. Mhm. 7.46 Uhr am Mittwoch. Hier ist das Radio 7 Morgen-Team mit Linda und Gebi.
1: Guten Morgen.
0: Zum Glück habe ich aber vorgesorgt und mein eigenes Frühstück heute mitgebracht.
1: Ich übersetze es mal kurz für alle, was Linda eigentlich meint. Das WM-Halbfinale gestern Abend. Frankreich gegen Spanien. Ich hatte ja gestern mal angekündigt, wenn Frankreich gewinnt, bringe ich dir morgen ein Croissant mit.
0: Typischer Satz mit X, ne?
1: Wir wissen mittlerweile, wie das ausgegangen ist, ja. Obwohl ich total sicher war, dass Frankreich das rockt, ja. Die hatten keine Chance. 2-0 gegen Spanien verloren. Aber komm, es gibt eine neue Chance heute Abend. Zweites Halbfinale. England gegen Argentinien. Ich habe einen Deal für dich.
0: Was gibt's dann?
1: Wenn England gewinnt, dann mache ich dir ein Full English Breakfast.
0: Oh nee.
1: Mit dabei so diese Wabbelwürstchen, diese glitschigen Bohnen, manchmal
0: Soße
1: auch Blutwurst.
0: Mit dem Mund. Oh ne, pfui. Also, da bin ich dann ganz klar für Argentinien an dieser Stelle, auch wenn es mir eigentlich nicht so wichtig ist.
1: Okay.
0: Ja. Und ihr packt vielleicht heute euch jetzt auch noch was Gescheites, ja, was Gescheites
1: ein
0: zusammen.
1: Ein Croissant zum Beispiel.
0: Ja, und startet gut rein in den Mittwoch mit Alex Warren. Ganz groß hier auf Radio 7. Fever Dream.

0: 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Es ist genau 8:03 am Mittwoch.
1: Guten Morgen.
0: Und für alle, die in einer kühlen Umgebung arbeiten, entweder weil die Kollegen immer die Klimaanlage zu kalt stellen oder zum Beispiel in so einem Kühlraum beim Metzger. Hey, euch wird's gleich kuschelig warm nach den News mit The Script. Richtig schöne Nummer, Hall of Fame. Außerdem für viele der aktuell beste Sänger im Hier und Jetzt mit am Start, Teddy Swims mit seiner ganz aktuellen Mr. Know-It-All. Eine echt heiße Nummer. 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
1: Noch ganz vereinzelt letzte lokale Schauer. Ansonsten dann mehr Wolken heute Morgen. 18 Grad dazu in Riedlingen, Donaueschingen oder eben 18 Grad und schon ein bisschen Sonne bei euch in Ellwangen. So geht es den ganzen Tag über weiter. Sonne-Wolkenmix, 24 bis 28 Grad, auch recht angenehm. Und gegen Abend, da sind dann neue Schauer und Gewitter möglich. Kann, muss allerdings nicht der Fall sein.
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2: Um 8 Uhr. Guten Morgen. WM-Finalist Nummer 1 steht. Spanien hat Topfavorit Frankreich mit 2:0 besiegt. Heute Abend dann das zweite Halbfinale. Argentinien gegen England mit dem gebürtigen Schwaben Thomas Tuchel als Trainer. Und die Diskussion um die Halbzeitshow im Finale am Sonntag nimmt wieder Fahrt auf. Internationale Medien berichten übereinstimmend, dass die Halbzeitpause verlängert werden muss auf mindestens 20 Minuten. Denn zahlreiche Superstars treten auf. Shakira, Justin Bieber, Madonna und BTS. Die Halbzeitshow wird wohl stark an die berühmte Halftime-Show beim Super Bowl erinnern. Donald Trump will den Iran zurück an den Verhandlungstisch bringen und droht dem Mullah-Regime, wenn es nicht weiter verhandle, werde die nächste Woche richtig schlimm für das Land. Trump drohte in einem TV-Interview mit der Zerstörung von Kraftwerken und Brücken. Letzte Woche hatte er die Waffenruhe für beendet erklärt. Auch letzte Nacht flog das US-Militär eine weitere Angriffswelle auf den Iran. Die Firma SpaceTech aus Immenstadt baut ein riesiges Messinstrument für die Europäische Weltraumorganisation ESA. Drei Satelliten werden jeweils 2,5 Millionen Kilometer voneinander entfernt ins All geschickt, wo sie ein gigantisches Dreieck bilden. Mit Lasern erfassen sie dann sogenannte Gravitationswellen. So wollen Forschende besser verstehen, wie das Universum entstanden ist. Für SpaceTech ist der Auftrag über 250 Millionen der größte in der Firmengeschichte.
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2: Ein Krokodil, das in der Stuttgarter Wilhelma Plastik herauswirkt, sorgt im Internet für Aufsehen. Ein Besucher hat gefilmt, wie es unter anderem Schnuller- und Quetschi-Getränkebeutel ausspuckt. Die Tierschutzorganisation PETA kritisiert den Vorfall scharf. Die Wilhelma erklärt, die Teile hätten für das Krokodil keine Lebensgefahr bedeutet. Dennoch prüft der Zoo zusätzliche Schutzmaßnahmen, damit Besucher keinen Plastikmüll mehr ins Gehege werfen können.
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1: Kurz nach 8, da braucht ihr momentan am längsten auf der B31 Lindau-Friedrichshafen zwischen Langenargen-Oberdorf und Ereskirch Viertelstunde Zeitverlust. B32 Sigmaringen Richtung Ravensburg zwischen Frohnreute-Blitzenreute und Weingarten-Beienfurt knapp 20 Minuten, die ihr da Puffer einplanen solltet. Und auf der B308 Lindau-Sonthofen Höhe Abzweig Böser-Schöne-Scheidegg. Deine Vollsperrung nach einem Unfall. Alle anderen Blitzer auf radio7.de. Einen haben wir aktuell auf der B492 stehen zwischen Hermering und Sontheim im 100er Bereich. Kommt gut an.
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1: Jawohl, ja. Hallo zusammen und guten Morgen.
3: Guten Morgen. Und Kinder hält SpongeBob Schwammkopf. Der ist heute noch ein bisschen müde. Der hat gestern etwas länger seinen 40. gefeiert und offensichtlich auch ein bisschen zu viel getrunken, ey.
4: Hey, hallo.
5: Ja, das wollte ich hier nur mal gesagt haben.
3: Ah, okay, na dann, leg dich mal hin.
1: Also, falls ihr auch ein bisschen zu viel gefeiert habt, ne? Wenn es möglich ist, legt euch noch mal eine Stunde ab, kein Problem. Und alle anderen, ja, die legen dann halt jetzt los. Es ist ja schließlich schon kurz nach 8 und da lief mal den passenden Schaffer-Sound dazu. Bibi Rexha, Faithless, jetzt treiben an mit New Religion. Und gleich unser Sonnenschein für alle, bei denen dann noch diese großen, grauen, fetten Wolken am Himmel hängen. Kamerad.
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0: Start in den Mittwoch mit dem Radio 7 Morgenteam um 10 nach 8.
1: Guten Morgen.
0: Viele sind natürlich happy. Ja, der Sommerferien-Countdown läuft nur noch wenige Tage. Dann starten ja auch echt einige in den Urlaub. Auch Annika aus Goldeck. Oder vielleicht auch nicht.
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3: Hallo.
4: Autos Kundenservice, mein Name ist Elvers, guten Tag.
3: Ja.
4: Frau Flügel, wir verwalten ja die deutschen Anmeldungen beim Camping de Paris und auch andere Campingplätze. Und dort haben Sie ja reserviert, und zwar ein Columbia Mobilheim vom 30.07. bis 6.08. Ich habe soeben die Nachricht gekriegt, dass da aufgefallen ist, dass dieses Columbia Mobilheim zweimal gebucht wurde. Also vermutlich durch einen Computerfehler oder einen Buchungsfehler. Das heißt jetzt, dass Sie zu dem Termin, den Sie gebucht haben, nicht einziehen können.
3: Ernsthaft jetzt?
4: Ja, leider. Aber ich könnte Ihnen einen Ausweichtermin anbieten.
3: Ausweichtermin?
4: Ja, vom 22. bis 29. Oktober zum Beispiel. Da wäre das wieder frei, das Mobilhome.
3: Also ernsthaft? Also das ist unser Sommerurlaub, den wir gebucht haben.
4: Okay, ja gut. Es gibt noch eine Möglichkeit. Es sind noch Zeltplätze frei. Haben Sie vielleicht ein Zelt?
3: Nein, haben wir nicht. Und wir sind auch zu fünft. Und wir wollten nicht zelten in Paris. Wir wollten uns...
4: Ja, gut. Noch alles kein Problem. Zum gleichen Termin, den Sie gebucht haben, könnte ich Ihnen auch ein Alternativangebot machen, und zwar bei Camping de Camargue. Das ist circa 80 Kilometer weit weg von Marseille. Eine wunderschöne Gegend, kennen Sie vielleicht, bekannt für seine Pferde.
3: Wie sieht's aus mit Geld zurück?
4: Ich habe Ihnen jetzt ja 3 Angebote gemacht, gleichwertig, die haben Sie alle abgelehnt.
3: Dann kriege ich mein Geld nicht wieder?
4: Nee, weil...
3: Trotzdem ist es auch ein Unding zu sagen, weil Sie mir jetzt 3 Sachen anbieten, dass wir unser Geld nicht wiederkriegen deshalb. Also das finde ich schon ganz schön frech, muss ich sagen.
4: Sie können sich auch nochmals erkundigen bei unserem Camping-Spezialisten, Herrn Ronny Scholz. Sie haben mit dem Telefoncheck telefoniert.
3: Scholz, ich bring dich um, aber wirklich...
4: Alles klar.
3: Das muss er also. Gut.
4: Er macht's wieder gut. Schönen Tag.
3: Jo.
4: Tschüss.

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0: Thank you, DJ.
1: Mit einem Lachen geht's, jawohl, in den Mittwoch. Hier sind Linda und Gaby, das Radio 7 Morgen-Team, 11 Minuten vor 9:30.
2: Guten Morgen. Und ihr wisst es selbst, ja, ihr habt es vielleicht heute schon wieder getan, tanken nervt einfach, ja, weil einfach viel zu teuer. Und deshalb machen wir es wenigstens ein bisschen erträglicher und sammeln Sätze, die man beim Tanken,
1: schon,
2: aber auch im Bett sagen kann.
1: Fängt Linda ja schon wieder die Augen, damit, ne? An, ja, schon den ganzen Morgen, Mensch.
2: Nee, ich
1: falls
2: ihr
1: es verpasst habt, seid froh.
2: Ich ziehe mich jetzt einfach mal zurück. Thomas aus Konstanz übernimmt, er hat uns eine WhatsApp geschickt, seinen Satz, das riecht so geil. Ja, so geht's schon mal los. Außerdem noch eine Sprachnachricht.
3: Hallo liebes Radio 7 Team, hier ist der Kai vom Bodensee. Mir ist als witzigen Spruch eingefallen, heute ist das aber wieder teuer. In dem Fall euch allen eine schöne Woche und viel Spaß beim Arbeiten.
1: Ja, gleichfalls, danke Kai. Ne? Für nichts.
2: Falls ihr jetzt denkt, ah, das ist so ein Männerding, so ein Männerhumor, das stimmt nicht. Nein, die Frauen, die feiern unsere Sätze, die man beim Tanken, aber auch im Bett sagen kann, genauso ab. Sabrina aus Singen sogar doppelt.
4: Mit dem richtigen Druck geht alles leichter. Ich hoffe, der Schlauch ist lang genug.
2: Jawohl, einfach großartig, gerne mehr davon. 0800 70 77 110.
1: Ach, ihr seid schon, ihr seid ja immer nur das eine. Ja, ja.
2: Ja, ja. Was denn sonst?
1: Ach, wobei, bei sexy, wenn wir hier beim Thema sind, da passt der auch sehr gut. Ganz neu bei uns und sowas von toll. Teddy Swims auf Radio 7 mit Mr. Know-It-All.

0: So starten wir rein. In den Mittwoch ist es 9:03. Hier ist das Radio 7 Morgen Team.
1: Guten Morgen.
0: Habt ihr schon mitbekommen, auf Social Media gibt es ein neues Innengetränk, das die Haut strahlen lässt. Ja? 3 Zutaten nur. Und Gebi trinkt es ja schon die ganze Woche.
1: Ja.
0: Und es hilft.
1: Gell? Offensichtlich, ne? Also ich finde auch, ich sehe blendend aus.
0: Mhm. Und genau deshalb, weil du das denkst, bin ich mal mit einem Foto von Gebi, müsst ihr wissen, durch die Fußgängerzone. Und es ist tatsächlich so, dass die Leute sagen, du bist ein richtiges Sexsymbol geworden.
1: Okay, dann können wir uns das anhören.
0: Die Reaktionen in voller Länge in einer Viertelstunde. Außerdem dazu gleich die beiden, die am Sonntag beim WM-Finale natürlich live auf der Bühne stehen. Klar, Shakira und Burner Boy mit Die Die. Noch so eine super Pop-Duett-Couple-Geschichte von David Guetta und Ava Max. Und Eddie, der Ed Sheeran mit seinem Welthit Bad Habits. Alles nach den News.
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0: Mehr Wolken heute Morgen über Göppingen bei euch. Ja? 20 Grad dazu, 18 in Neu-Ulm und 19 in Friedrichshafen. Zu den Wolken mischt sich auch immer wieder die Sonne. Keine Sorge, angenehm wird es dazu heute bei 24 bis 28 Grad. Später aber am Nachmittag und Abend, da sind dann teils wieder heftige Schauer und Gewitter möglich. Kann allerdings auch, manche von euch können allerdings ja auch heute wieder leer ausgehen, leider.
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8: Um 8:30 Uhr. Guten Morgen. Nach dem überraschenden Aus für Frankreich bei der Fußball-WM steht heute Halbfinale Nummer 2 an. Titelverteidiger Argentinien gegen England. Das gilt als Hochrisikospiel. In Atlanta sind zusätzliche Sicherheitskräfte und Polizei im Einsatz. Radio 7-Reporter Thomas Thunfeld. Warum?
9: Na, zum einen fühlen sich die Engländer auch 40 Jahre danach immer noch durch das legendäre Handtor von Diego Maradona im WM-Viertelfinale von 1986 betrogen. Der Argentinier meinte hinterher ja, es sei die Hand Gottes gewesen, die den Ball ins englische Tor befördert habe. Zum anderen haben die beiden Länder ja 1982 einen Krieg um die Falklandinseln geführt. Und diese Gemengelage führt dazu, dass sich die Fangruppen jetzt nicht gerade vor gegenseitiger Zuneigung überschlagen.
8: Für den Brand auf einem Bauernhof in Ehingen mit einem Toten im Juni soll der Neffe des Opfers verantwortlich sein. Der 24-Jährige wurde jetzt festgenommen. Er lebte ebenfalls in dem Gebäude. Laut Staatsanwaltschaft soll er psychisch krank sein. Bei dem Feuer wurde der Bauernhof nahezu vollständig zerstört. Die Deutsche Bahn ist dieses Jahr schon 2200 Mal Ziel für Saboteure geworden. Das berichtet die Bild, die sich auf einen internen Bahnbericht beruft. Brandstiftung, durchtrennte Kabel oder geklautes Metall. Insgesamt seien es 7% mehr Vorfälle als letztes Jahr um diese Zeit. Wer glaubt, dass alle kostenlosen Raststätten in Deutschland mittlerweile von Vandalen verwüstet sind, liegt zumindest teilweise daneben. Zwei Anlagen sind laut jüngstem ADAC-Test tatsächlich noch komplett ohne Vandalismusspuren. Eine davon der Neckarblick an der A81. Doch insgesamt fällt fast die Hälfte der getesteten kostenlosen Rastplätze mit mangelhaft durch.
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0: Größere Staus und Behinderungen haben wir aktuell keine. Wir können direkt mit dem neuesten Blitzer weitermachen. In Schwäbisch Gmünd-Lindach in der Ortsdurchfahrt im 40er-Bereich aus einem grauen Bus. Alle anderen auf radio7.de. Kommt gut an.
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0: Euch einen schönen Mittwoch zusammen. Hallo.
1: Guten Morgen. Und Linda, jetzt ist Spontanität gefragt. Wirf deine Pläne über den Haufen. Heute bestimme ich mal den B wie Buchstaben für Stadt, Land, Stuss in 7 Minuten. Es wird das E wie, egal was du vorhattest, bitte mal vorbereiten entsprechend.
0: Ja? Okay, dann müssen wir, danke dafür. müssen wir jetzt Gas geben. Und ihr gebt auch Gas und bewegt mal so ein bisschen eure steifen Hüften, ja, und kommt in Schwung mit der Meisterin der Hüft-Shake-Hits, Shakira.

0: Schönen Mittwoch euch, es ist 8.40 Uhr.
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0: Runde 2 heute Morgen mit Sonja aus Blaubeuren. Wunderschönen guten Morgen, Sonja.
2: Guten Morgen. Guten Morgen.
0: Du bist ja ein sehr positiver, lebensfroher Mensch und du gibst Bodyforming-Kurse. Ich als absoluter Sport-Nichtskönner und Muffel, was kann ich mir darunter vorstellen?
2: ganz unterschiedlich, von Cardio-Training bis Zirkeltraining, Art Pilates oder Krafttraining, genau. Ganz unterschiedlich, variiere immer ein bisschen.
0: Also du bist fit?
2: Ja, so einigermaßen.
0: Ja, dann hoffen wir, dass heute Morgen die Gehirnzellen auch schon fit sind. Es gilt 8 Richtige für dich, unseren aktuellen Highscore zu toppen. Mhm. Und es geht um 500 € und unsere Trillerpfeife. Und dafür bekommst du den Buchstaben E wie Ehevertrag.
2: Alles klar.
0: Im Garten.
2: Erde.
0: Stadt.
2: Essen.
0: Musiker.
2: Du, weiter.
0: Was zum Essen?
2: Erdbeere.
0: Männername.
2: Eduard.
0: Kinofilm.
2: Ice Age.
0: Farbe.
2: Edelweiß, blau.
0: Tier.
2: Elefant.
0: Sprache.
2: Englisch.
0: Ah, ja, das war leider nach dem Wasser. Das Ice Age hat dich rausgebracht, ja.
2: Voll, weil es war ja völliger Quatsch.
0: Mhm. Es hat herrlich viel Spaß gemacht, liebe Sonja, und wir kommen auf 6 Richtige.
2: Oh, war trotzdem lustig.
0: Genauso lustig geht's hoffentlich morgen weiter und wer weiß, vielleicht drehen wir dann noch was am Highscore.
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0: Es ist Mittwoch. Ach Mensch, den Morgen haben wir fast schon geschafft. Es ist 9:11. Hier ist das Radio 7 Morgen-Team mit Linda und Gebi.
1: Schönen guten Morgen.
0: Ja, und einem schönen Gebi, müsst ihr wissen. Karottensaft, Kokoswasser und ein bisschen Zitrone. Diese drei Zutaten reichen für einen perfekten Glow, ja, für eine schöne Haut, damit man strahlt. So ein neuer Skincare-Drink, der auf Social Media viral geht. Und ja, Gebi hat sich das natürlich nicht nehmen lassen und probiert das auch schon seit Montag fleißig.
1: Ja, es gab ja die letzten Tage auch kaum ein anderes Thema, hier bei den Radio 7-Kolleginnen vor allem. Und da habe ich mal gedacht, na, kann ja dem Mann auch nicht schaden, ich probiere das Zeug mal aus. Ich trinke es seit Montag. Ja. Ja, und was soll ich sagen? Ich meine, Linda, du kannst das sehen, das Ergebnis. Ne?
0: Es ist tatsächlich
1: so. Ich strahle.
0: Ja, viel mehr als vorher. Und deshalb müsst ihr wissen, bin ich gestern auch mit einem Foto von Gebi in die Fußgängerzone. Und ich habe den Leuten mal dein wunderschönes Gesicht gezeigt. Ja, und jetzt mal gucken hier die Reaktionen. Du bist also Respekt.
2: Er hat sehr schöne Haare. Er sieht sehr muskulös aus. Er ist sehr gebräunt.
3: Vor allen Dingen seine Hairline hier vorne, ich weiß gar nicht, wie er die so runterkriegt, aber die sieht schon sehr clean aus.
2: Er hat halt Aura, würde ich sagen.
4: Finde ich schon sehr schön, ja.
5: Boah, ich würde den, glaube ich, heiraten.
6: Ja, neben dem Mann morgens aufzuwachen, das wäre ein Traum. Da hätte ich alles erreicht im Leben.
7: Dem ist nichts mehr hinzuzufügen. Wunderschöner Mann.
1: Also ich habe ein bisschen Gänsehaut, sowohl für Frau als auch Mann. Sie sind offensichtlich angetan. Es lohnt sich, dass ich das Zeug trinke. Es schmeckt nicht ganz so prickelnd, aber es scheint tatsächlich sehr zu. Also ich bin ja, also ihr seid aber gut zu mir. Was lachst du denn so?
0: Naja, vielleicht wirkt das Ding ja gar nicht. Vielleicht ist es auch einfach nur die Tatsache, dass ich den Leuten, was für ein geiler Einfall, ein Bild von einem Schauspieler gezeigt habe, der so einen heißen Typen, nämlich den Garrett Graham, in so einer angesagten Teenie-Serie Off-Campus auf Amazon Prime
1: so
0: spielt.
1: Gleich.
0: Ja, der so einen richtig krassen, durchtrainierten Körper hat und den alle heiß finden. Also vielleicht ist es doch eher der.
1: Ja, wusste ich doch, ne? Als ob man jetzt von so einem Getränk so krasse Muskeln kriegen würde. Ich bin da schon stutzig geworden. Aber eins ist mir wichtig. Ich habe Aura.
0: Oh, ja. Und zwar ganz viel davon, ja.

0: Aber mit den Black Eyed Peas bekommen wir immer so ein bisschen Partystimmung im Geschäft auf. Oh ja. Radio 7 hier, 9:04 am Mittwoch.
1: Guten Morgen.
0: Und gleich geht's mit der Party weiter, all day long sozusagen. Da Karte und Turn the Lights off. Außerdem gibt's einen ganz, ganz, ganz lässigen, so ein bisschen so rockig und ein bisschen poppig und ein bisschen cool Nummer von The All-American Rejects, ja, Gives You Hell. Und ab 20:30 heißt es wieder 30 Minuten Hits am Stück ohne Unterbrechung im Radio 7 Hitzima.

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2: Ja, richtig schön sonnig. Bei euch in Lindau, da sieht es ganz gut aus. 20 Grad, ansonsten auch mal mehr Wolken heute Morgen. Aber immer nur noch ganz vereinzelt ein paar Tropfen. 19 Grad, Geislingen und Sigmaringen. Angenehm wird es heute ja. 24 bis 28 Grad. Dazu bis zum Nachmittag so ein Sonne-Wolken-Mix. Und dann ab dem Nachmittag und am Abend, da kann das dann nochmal zu Schauern und Gewittern kommen.
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3: Um 9 Uhr, guten Morgen. Heute Morgen ist ein schweres Unwetter mit Hagel über Reutlingen und die umliegenden Gemeinden hinweggezogen. In Teilen der Stadt fiel für 2 Stunden der Strom aus. Der Hagel verstopfte Gullis, sodass mehrere Straßen teilweise überflutet waren. Gestern Abend haben Unwetter vor allem die Region Nürnberg schwer getroffen. Die Feuerwehr meldet fast 3000 Notrufe innerhalb von 5 Stunden. Es gab mehrere Verletzte. Im Kreis Konstanz ist, vermutlich nach einem Blitzeinschlag, eine Scheune mit 4 Traktoren abgebrannt. Auch heute warnte der Deutsche Wetterdienst in Baden-Württemberg und Bayern vor einzelnen kräftigen Gewittern mit Starkregen und Hagel. WM-Finalist Nummer 1 steht fest. Spanien hat Topfavorit Frankreich 2:0 besiegt. Heute Abend das 2. Halbfinale. Argentinien gegen England mit dem gebürtigen Schwaben Thomas Tuchel als Trainer. Und die Diskussion um die Halbzeitshow im Finale nimmt wieder Fahrt auf. Internationale Medien berichten übereinstimmend, dass die Halbzeitpause auf mindestens 20-30 Minuten verlängert werden muss. Denn zahlreiche Superstars treten dann auf. Shakira, Justin Bieber, Madonna und BTS. Nach der abgebrochenen Betriebsversammlung gestern herrscht dicke Luft beim Technologiekonzern ZF in Friedrichshafen. Der Vorstand hatte bekräftigt, nächstes Jahr eine Zulage zu streichen, durch die die 9000 Beschäftigten 5% plus auf das Grundgehalt ausgezahlt bekommen. Für den Betriebsrat nicht hinnehmbar. Vorsitzender Igor Panitsch.
4: Keine Sicherheit, keine Klarheit für die Belegschaft. Die Stimmung war dementsprechend. Nach unserer Ansicht liegt der Ball jetzt beim Vorstand und wir harren der Dinge, die da kommen.
3: Die Zulage sei Teil einer Gesamtvereinbarung und dürfe nicht einfach herausgenommen werden.
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3: Das Netz wundert sich über die Hotels der Radprofis bei Tour de France. Ein norwegischer Profi postete ein Video seines ziemlich schmutzigen Zimmers mit reichlich Spinnenweben. Er und sein Zimmerkollege fanden aber eine Lösung. Sie stellten ihre Betten auf den Balkon und übernachteten dort. Das Video wurde bereits mehr als 500.000 Mal geklickt.
5: Also ich musste auch schon mal auf dem Balkon schlafen. Das hatte aber eher den Grund, dass meine Frau gesagt hat, ich würde muffeln, nicht das Zimmer.
2: Das war klar.
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2: Probleme gibt es gerade auf der B30 Ulm-Ravensburg zwischen Biberach-Nord und Biberach-Südjordanei. Gerade eben noch ein Unfall passiert vor wenigen Minuten. Und der neueste Blitzer auf der A81 Singen-Stuttgart, kurz vor Geisingen im 130er-Bereich. Alle anderen auf radio7.de. Kommt gut an.
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2: Ach, viele, ich weiß, zählen schon die Tage. Ja, bald sind Sommerferien. Mhm. Und die, da ganz easy merkt, Klamotten in den Flieger schmuggelt. Das hört ihr in 7 Minuten in Lindas Lifehacks. Außerdem haben wir die ganz neue Yeah von OneRepublic. Oh, wie das so eine wunderschöne Nummer. Sind wir voll in love mit Need Your Love. Gibt's gleich. Und keine Sorge, diese grauen Wolken, wenn es die bei euch noch gibt, die verziehen sich jetzt ratzfatz mit Kaigo und Khalid.
5: Schönen Mittwoch.
1: Mehr

0: Ja, man kann bei vielen schon die gute Laune und die Vorfreude spüren. Hier ist Radio 7 um 11 nach 9 am Mittwoch.
1: Schönen guten Morgen.
0: Denn der Sommerferien-Countdown, da läuft. Es sind nur noch gut 2 Wochen. Dann geht's für viele ab in den Urlaub. Und so trickst ihr mehr Klamotten in den Flieger.
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0: Um Übergepäck am Flughafen zu vermeiden, steckt ihr einfach eure Klamotten in einen Kissenbezug. Ja, und mit dem Kissen geht's dann ab in den Flieger und der Flug ist dann gleich 3-mal so bequem, könnt ihr euer Köpfchen ablegen und genug Klamotten habt ihr auch noch dabei.
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0: So muss es sein. Und jetzt, kommt gut rein. Hier ist Radio 7 mit der ganz neuen von One Republic. Garantiert nicht geschmuggelt, sondern wunderschön. Hier ist Need Your Love.

0: Jawohl, hier ist Radio 7, 9.17 Uhr, genau. Am Mittwoch, Linda und Gibi da.
1: Morgen.
0: Und wir wollen mal Danke sagen, ja. Danke für eure Ehrlichkeit. Denn es ist schon, es macht schon Spaß zuzuhören, ja, welche kleinen Sünden ihr schon so verbrochen habt. Der Radio 7 Beichtstuhl ist ja ganz neu bei uns. Das ist eure Chance, mal euer schlechtes Gewissen zu erleichtern. Weil, wenn wir ehrlich sind, erkennen wir uns da alle auch ein bisschen wieder, ne, in diesen kleinen Gemeinheiten da so im Alltag.
1: Ja, wie zum Beispiel diese Sünde aus Konstanz für alle nochmal, die es vorher verpasst haben.
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3: Thomas 32 aus Konstanz schreibt: Ich ärgere mich immer über Senioren, die nicht mehr Auto fahren sollten und sehr unsicher unterwegs sind. Neulich habe ich einen Rentner gesehen, der wollte gerade einparken. Ich mit Vollgas rein in die Parklücke. Der hat sich aufgeregt ohne Ende und jetzt tut er mir ein bisschen leid. Aber nur ein bisschen.
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0: jetzt haben wir Kopfschmerzen, ne, und Rücken vom Mitmachen.
1: Ich habe richtig getanzt.
0: Imagine Dragons, genau. Hier ist das Radio 7 Morgen-Team am Mittwoch um 9:58.
1: Guten Morgen.
0: Und 9:58 heißt natürlich, dass es gleich um 9:30 losgeht mit dem Radio 7 Hitsteamer, dann 30 Minuten Hits am Stück ohne Unterbrechung. Wir haben DJ Beats von Alle Farben am Start, Pop von Iggy Kelly und wir wissen auch garantiert alle, was Ed Sheeran heute Abend machen wird. Gucken, Fußball, WM, Halbfinale. Ja, er glaubt ja wirklich ganz fest an den Titel für seine englische Mannschaft. Mal gucken, ob es wirklich dann soweit vielleicht kommt und ob er morgen früh dann glücklich ist.
1: It's coming home.
0: Maybe. Also einer seiner unzähligen Nummer 1 sitzt auf jeden Fall auch gleich mit dabei, nämlich Shivers.
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0: Ein paar letzte Schauer kommen da aktuell noch bei euch in Wangen gerade runter, bei 19 Grad und auch in Günzburg bei 18. Trocken, ein paar Wolken, Schwäbisch Gmünd 21 Grad. Trocken geht es dann auch zumindest überwiegend durch den Tag. Ab dem späten Nachmittagabend, da kann es dann noch mal ein bisschen schütten, teils auch heftige Gewitter geben. Die Höchstwerte angenehm heute 24 bis 28 Grad.
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0: Auf der A81 Singen-Schaffhausen, da ist aktuell der Hohenwehl-Tunnel wegen technischer Probleme gesperrt. Umfahrt hier, wenn möglich. Und auf der B30 Ulm-Ravensburg, da braucht ihr länger. Zwischen Biberach-Nord und Biberach-Süd-Jordanei Unfall, 22 Minuten Zeitverlust. Außerdem, der neueste Blitzer steht heute Morgen in Erbach in der Schlossstraße im 30er-Bereich. Alle anderen auf radio7.de. Kommt gut an.
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1: Guten Morgen und nicht vergessen, heute Abend zweites WM-Halbfinale, Argentinien gegen England. Allerdings ist noch nicht ganz sicher, ob Messi spielen kann.
0: Was? Hä, wieso?
1: Naja, der muss erst noch sein Zimmer aufräumen, ne? Wegen Messi und so.
0: Das hast du jetzt nicht gesagt. Hat er das gesagt? Oh Gott. Wir lassen das mal so stehen und kommen zu den, oh Gott, richtig guten Dingen nach 10. Dann gibt es die großartige Taylor Swift. Wir haben Sommersonnen-Sound mit Mr. Props und Waves. Wie so eine frische Brise, ja, die uns gleich durchs Haar weht. Und mit dabei auch ganz aktueller Sound von Tame Impala und Jenny.
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1: Hallo, einen schönen Mittwochvormittag euch allen. Heute bis zu 26 Grad. Heidenheim im Brenzpark schon 20, am Wußhaus in Konstanz 22. Regen wird jetzt dann mal kurz weniger. Mittags dann teilweise auch wirklich trocken. Kleines bisschen Sonne und am Abend wieder nass.
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2: Um 10 Uhr. Guten Tag. Heftige Unwetter haben für Schäden im Allgäu gesorgt. Besonders betroffen das Unterallgäu und der Raum Memmingen. Dort fielen teils mehrere Zentimeter große Hagelkörner. Warn-Apps schlugen Alarm. In Reutlingen fiel wegen eines schweren Unwetters heute Morgen für 2 Stunden zum Teil der Strom aus. Hagel verstopfte Gullis, sodass mehrere Straßen teilweise überflutet wurden. Auch heute warnt der Deutsche Wetterdienst in Baden-Württemberg und Bayern vor einzelnen kräftigen Gewittern mit Starkregen und Hagel. Donald Trump will den Iran zurück an den Verhandlungstisch bringen und droht dem Mullah-Regime, wenn es nicht weiter verhandle, werde die nächste Woche richtig schlimm für das Land. In einem TV-Interview droht er mit der Zerstörung von Kraftwerken und Brücken. Nach dem überraschenden Aus für Frankreich bei der Fußball-WM steht heute Halbfinale Nummer 2 an. Titelverteidiger Argentinien gegen England. Das gilt als Hochrisikospiel. Radio 7-Reporter Thomas Thonfeld. Warum denn?
3: Na, zum einen fühlen sich die Engländer auch 40 Jahre danach immer noch durch das legendäre Handtor von Diego Maradona im WM-Viertelfinale von 1986 betrogen. Der Argentinier meinte hinterher ja, es sei die Hand Gottes gewesen, die den Ball ins englische Tor befördert habe. Zum anderen haben die beiden Länder ja 1982 einen Krieg um die Falklandinseln geführt. Und diese Gemengelage führt dazu, dass sich die Fangruppen jetzt nicht gerade vor gegenseitiger Zuneigung überschlagen.
2: In Sigmaringen kam jetzt eines der größten Neugeborenen der letzten Zeit zur Welt. Jona Elia ist stolze 61 Zentimeter lang und wiegt knapp 5800 Gramm. Das sind 2 Kilo mehr als das deutsche Durchschnittsbaby. Das Team der Geburtshilfe war überrascht, doch die Geburt verlief gut. Jona kam nicht per Kaiserschnitt, sondern auf natürlichem Weg zur Welt. Bis zum offiziell schwersten Baby Deutschlands fehlen ihm gerade noch gut 300 Gramm.
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1: 2 nach 10. B16 Richtung Günzburg ab Ichenhausen. 10 Minuten Stau. Und der neueste Blitzer Erbach, Schlossstraße im 30er Bereich. Kommt gut an.

erstmal was zum Mitsingen, einer der größten Taylor Swift-Hits momentan. Und danach einfach richtig viel Bass. Ist auch noch mit dabei, so ein Club-Sound, da kann man einfach mal irgendwie die ganze Arbeit vergessen. Mehr

Dienstag. Radio 7 hier. Mal ein kurzer Test, wie entspannt eure Kindheit war. Wenn, hier, Donna. Wie haben eure Eltern, eure Großeltern reagiert? Wenn die nichts gemacht haben, dann hattet ihr eine sehr entspannte Kindheit. Ich fand es gestern Abend total lustig. Das ist immer so, wenn es irgendwie Gewitter gibt. Ich denke sofort an meinen Opa. Das war, ich weiß das noch ganz genau, der ist aufgesprungen. Ja, mein Opa war ein gemütlicher Typ. Der ist aufgesprungen, hat überall die Stecker rausgerissen. Meine Serie lief, das war dem Mann egal. Der musste alles raus. Wir durften nichts mehr machen, mussten Kerzen anzünden und nicht mal mehr aufs Klo. Wirklich, in Opas Welt wäre der Blitz durchs Klo gekrochen und hätte sich gezielt.

deine Kinder ausgesucht. So war der. Und ihr habt es vielleicht auch erlebt. Welchen Blödsinn haben eure Eltern, eure Großeltern gemacht, wenn Gewitter war? Ruft an oder schickt eine WhatsApp.

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1: Also das Gröbste ist jetzt erstmal weg. Ein ganz kleines bisschen Sonne kann rauskommen. Villingen, Schwenningen an der Stadtmauer 22 Grad. Michaeliskirche in Schwäbisch Hall haben wir auch 22 Grad. 24 bis 26 die Topwerte heute. Die Woche eher noch so bei 30 Grad und kann immer mal wieder Regen und Gewitter geben.
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1: 10.32 Uhr. A7 Richtung Ulm, wenn das euer Weg ist. Stau ab Dinkelsbühl Fichtenau geht bis Ellwangen. 20 Minuten, dann seid ihr durch. Der neueste Blitzer in Altenstadt am Ortsausgang Richtung Balzheim. Und ansonsten eine gute Fahrt euch allen.
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4: Ein paar Grad wärmer wird es heute noch. Regen ist jetzt erstmal weitestgehend durch, kommt am Abend wieder. Und die aktuellen Temperaturen noch schnell. Am Blauen Haus in Donaueschingen 22 und bei euch in Kreisheim am Zollkasturm sind es 21 Grad.
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5: Um 11 Uhr. Guten Tag. Heftige Gewitter haben im Radio 7-Land für zahlreiche Einsätze gesorgt. Besonders betroffen waren das Unterallgäu und der Raum Memmingen. Dort fielen teils mehrere Zentimeter große Hagelkörner. Warn-Apps schlugen Alarm. Auch in Reutlingen fiel wegen eines schweren Unwetters heute Morgen für 2 Stunden zum Teil der Strom aus. Hagel verstopfte Gullis, sodass mehrere Straßen teilweise überflutet wurden. Im Kreis Konstanz ist, vermutlich nach einem Blitzeinschlag, eine Scheune mit 4 Traktoren abgebrannt. Auch für heute warnt der Deutsche Wetterdienst in Baden-Württemberg und Bayern vor einzelnen kräftigen Gewittern mit Starkregen und Hagel. Für den Brand auf einem Bauernhof in Ehingen mit einem Toten im Juni soll der Neffe des Opfers verantwortlich sein. Der 24-Jährige wurde jetzt festgenommen. Er lebte ebenfalls in dem Gebäude. Laut Staatsanwaltschaft soll der Mann psychisch krank sein. Bei dem Feuer wurde der Bauernhof nahezu vollständig zerstört. Die Regierung will heute weitere Schritte beim Bürokratieabbau beschließen. Geplant sind mehr digitale Lösungen und weniger Hürden in vielen Bereichen, zum Beispiel bei großen Infrastrukturprojekten.
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5: Der Kreml ist sauer darüber, dass ein Video der deutschen Botschaft in Moskau auf Instagram zu viel geklickt wird. Darin redet eine Frau nämlich über die Benzinknappheit in Russland und empfiehlt als Gegenmaßnahme einfach mal, den Krieg gegen die Ukraine zu stoppen. Die russische Regierung findet das gar nicht witzig und bestellte den deutschen Botschafter Alexander Graf Lambsdorff ein. Der ruderte aber offenbar nicht zurück, sondern machte klar, das sei nun mal die offizielle Position der deutschen Regierung.
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4: Servus, liebe Auto- und Lkw-Fahrer. 2:58. A7 Richtung Ulm. Stau ab Feuchtwangen West. Geht immer noch bis Ellwangen. 20, 25 Minuten Puffer, dann kommt ihr pünktlich an. Neuster Blitzer, Schwäbisch Gmünd-Lindach. Das ist der 40er-Bereich, Ortsdurchfahrt. Grauer Bus.

Mittwochvormittag jetzt mit einem neuen Sound in der Playlist, der lässt dich fühlen, als ist Freitag. Du denkst, ja, es ist aber nicht Freitag. Ja, aber das ist wirklich, das ist so ein Sound. Freitag, Autobahn, Cabrio. Auch wenn du kein Cabrio hast, das Gefühl kriegst du. Self-Aware, frisch in der Radio 7 Playlist mit dabei. Gute Musik eben. 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Ich bin Sven Stefani.

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5: Es ist Mittwoch.
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5: Noch, aber das große Gewitter und so, das ist jetzt weitergezogen, kommt am Abend dann aber stellenweise wieder. Die aktuellen Temperaturen an der Ostalb Arena in Aalen 22 Grad, Ravensburg am Wildfreigehege auch 22, 24, 25 Grad, so die Topwerte heute. Morgen dann auch kann immer mal wieder so ein bisschen regnen, Temperaturen ähnlich wie heute.
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5: Neuer Stau dazu gekommen. A7 Richtung Ulm, ab Illertissen 20 Minuten Stau bis Dreikettistetten. A7 Richtung Ulm, die Feuchtwangen West sind den ganzen Tag schon so. Stau bis Ellwangen, 25 Minuten aktuell noch. Und auch gerade ploppt auf die B308, wenn ihr Richtung Sonthofen unterwegs seid. Ab Kindbach bis Schneideck, 15 Minuten immer wieder so Stop and Go. Der neueste Blitzer in Herbrechting und Bollheim in der Alpstraße sind 30 erlaubt. Ansonsten kommt ihr gut durch.
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0: Grüße. Radio 7 hier, servus. Und die Playlist ist fertig. Wir haben gleich so einen R&B-Liebeskummer aus 2007. Das war Gott sei Dank der größte Hit aus dem Jahr. Dann die australische Quietschestimme, die vor ein paar Jahren die ganze Welt gehört hat. Jeder wollte diesen Song hören, jeder konnte mitsingen. Und wir haben einen Typen, der eine der schönsten Männerstimmen, aktueller neuer Track auf dem 80er-Jahre-Beat. 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
0: Ein bisschen kühler geworden nach den Gewittern. Kann man dann nachts besser schlafen. Wir haben Tuttlingen am Marktplatz 24 Grad, Ellwangen am Schloss 23, recht viel wärmer wird es heute nicht. Am Abend dann wieder Regen und stellenweise auch Gewitter.
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14: Es ist 12 Uhr, guten Tag. Ein heftiges Unwetter hat am Morgen in Reutlingen für überflutete Straßen, vollgelaufene Keller und einen kurzzeitigen Stromausfall gesorgt. Feuerwehr und Polizei sind weiter im Einsatz. Besonders heftig fiel der Hagel aus. Die Körner erreichten mehrere Zentimeter Durchmesser. Bereits am Vorabend hat ein Unwetter in Mittelfranken Chaos ausgelöst. Rund um Nürnberg gab es mehr als 1000 Feuerwehreinsätze, mehrere Verletzte und erhebliche Schäden. Auch heute warnt der Deutsche Wetterdienst in Baden-Württemberg und Bayern vor einzelnen kräftigen Gewittern mit Starkregen und Hagel. Tanken ist innerhalb einer Woche deutlich teurer geworden. Besonders Diesel hat kräftig angezogen. Laut Daten des ADAC kostete ein Liter zuletzt im Schnitt rund 2,07 Euro, fast 12 Cent mehr als vor einer Woche. Bei Super E10 waren es 2,08 Euro, rund 5,9 Cent mehr. Hintergrund sind die zunehmenden Spannungen zwischen den USA und dem Iran. Sie treiben den Ölpreis wieder nach oben und machen sich nun auch an den Zapfsäulen bemerkbar. Die verurteilte Rechtsextremistin Marla Svenja Liebig ist von Tschechien nach Deutschland überstellt worden. Eigentlich sollte sie ihre 18-monatige Haftstrafe schon im August 2025 antreten, setzte sich aber ab und wurde erst im Frühjahr in Tschechien gefasst. Liebig, die nach ihrer Verurteilung ihren Geschlechtseintrag von männlich auf weiblich ändern ließ, soll zunächst in die Frauenhaftanstalt Chemnitz kommen. Dort wird entschieden, ob sie ihre Strafe auch dort verbüßt. Ein junger Storch ist in Rottweil mitten ins Wartezimmer eines Heilpraktikers marschiert. Eine offenstehende Tür zum Garten der Praxis verstand er offenbar als Einladung. Nach 10 Minuten hatte er genug gesehen und verschwand wieder. Weil er aber immer wieder auf den Straßen der Rottweiler Innenstadt unterwegs ist, wurde er nun eingefangen und in eine Voliere gebracht. Noch kann der junge Storch nämlich nicht fliegen.
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0: Servus, liebe Auto- und LKW-Fahrer. 3 nach 12, B10, Neu-Ulm die Europastraße. Stau zwischen Max-Eid-Straße, Memminger Straße. Viertelstunde braucht ihr länger. A7 Richtung Ulm, ab Dinkelsbühl-Fichtenau, 25 Minuten Stau und ein frischer Blitzer auf der B28 zwischen Gerhausen und Arneck, 80er Bereich. Zwar in beide Richtungen. Kommt gut an.
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0: Ja, ich muss jetzt da mal weg. Ich habe hier nebenbei eine E-Mail. Es gibt Pizza um 12 Uhr bei uns. Ich weiß nicht, was bei euch ist, aber ich lese nur Pizza und dann weiß ich, 12 Uhr muss ich da hin und ich habe keine Ahnung, wieso es Pizza gibt. Das darf man mir dann erklären, aber Pizza kostenlos. Hoffe, ihr habt jetzt auch irgendwie einen tollen Mittag. Musik haben wir gleich, was Neues von einem Typen, wo du denkst, wow, geile Stimme. Und jetzt bringen wir erstmal den Puls runter auf Ruhepuls.

13 nach 12, Radio 7 hier. Wir verbringen jetzt den Mittwochnachmittag mit einem Typen, der klingt so ein bisschen, als hätte er die Unschuld erfunden. Ja, ganz entspannte Stimme, total, du fühlst dich einfach wohl. Und dann schaust du auf Instagram, gibst du ein Teddy's Rims und denkst dir, oh, der Typ sieht original so aus, als hat er in jeder Kneipe zwischen Ulm und Ehingen Hausverbot. Wirklich. Wie der Typ an diese Stimme gekommen ist, keine Ahnung. Teddy's Rims mit seinem aktuellen Hit 3 Minuten Wow-Gefühl. Radio 7 ist es.

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16: Hallo, ein schönes Mittwoch. Alpdonaukreis haben sich so ein paar heftige Regenwolken. Es sind wirklich so ganz kleine Wolken. Man kann auch nicht so wirklich vorhersagen, wo es da jetzt konkret regnen wird. Aber heftiger Regen im Alpdonaukreis wirklich so ganz auf wenige Orte begrenzt. Ansonsten jetzt immer mal wieder trocken. Auch der größere Regen, so flächendeckend, kommt dann erst am Abend wieder.
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0: 7 Richtung Ulm. Ganzen Tag schon Stau ab Dinkelsbühl, Fichtenau bis Ellwangen. Aktuell 40 Minuten Puffer braucht ihr. Dann schafft ihr es pünktlich durch. Blitzer, A81 Richtung Stuttgart, 130er Bereich kurz vor Geisingen. Und ansonsten gut ankommen.
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0: Gleich 1, Radio 7, hier ist Sven Stefani. Wir verbringen unseren Mittwochnachmittag gleich mit einer Band, die gibt es seit fast 20 Jahren. Ich meine, in der Zeit haben andere drei Ehen durchgespielt, einen Bausparer vollgekriegt. Die machen einfach immer noch Hits. Ganz neue Musik von Ron Republic, gleich in der Radio 7 Playlist mit dabei. Dann Song, der hatte, ist einer der meist, ist glaube ich der meistgestreamte Song, Blinding Lights von The Weeknd und fetter Elektrosound von Avicii. 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
1: Also es ist ein bisschen kühler, haben sich ja viele gewünscht. Im Allgäu bei euch in Immenstadt 24 Grad, 25 in Ellwangen. Kompromiss ist, dass es ab und zu mal regnet. Also wenn man viel Pech hat, dann auch wirklich heftig. Da sind so kleine Mini-Wolken und großflächiger Regen dann am Abend wieder. Und die Woche, wie geht die weiter? Ja, ab und zu mal Sonne, aber auch immer wieder Regen und vereinzelt Gewitter.
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2: Es ist 13 Uhr, guten Tag. Ein heftiges Unwetter hat heute Morgen in Reutlingen für überschwemmte Straßen, Hagelberge und Stromausfälle gesorgt. Rund 6000 Haushalte waren zeitweise ohne Strom, vermutlich wegen eines Blitzeinschlags. Hagelkörner von bis zu 5 cm Größe verstopften Abflüsse und sorgten für Sperrungen. Feuerwehr und Polizei sind seit Stunden im Einsatz. Verletzte wurden bislang nicht gemeldet. Der Deutsche Wetterdienst warnt auch für heute in Baden-Württemberg und Bayern vor einzelnen kräftigen Gewittern mit Starkregen und Hagel. Die Bundesregierung will weiter Bürokratie abbauen und hat dafür neue Entlastungen beschlossen. Unternehmen und Bürger sollen dadurch jährlich rund 600 Millionen Euro sparen. Geplant sind unter anderem mehr digitale Abläufe im Gesundheitswesen, mehr Online-Angebote bei den Jobcentern und weniger Papierkram. Auch einige kuriose Vorschriften fallen weg, etwa die Umweltplakette für Elektroautos oder regelmäßige Prüfaufkleber auf Kaffeemaschinen oder Wasserkocher. Im Strandbad Kisleck haben Helfer mit ungewöhnlichen Methoden gegen die Algenteppiche gekämpft. Ein Feuerwehrschlauch mit Wühlmausnetz brachte erste Ergebnisse. Den größten Erfolg hatte schließlich die DLRG mit ihrem Metallboot. Eine am Bug befestigte Latte drückte die Algen wie ein Schneeschieber zu großen Haufen zusammen. Anschließend landeten die dann in der Biogasanlage.
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2: Der Kreml ist sauer darüber, dass ein Video der deutschen Botschaft in Moskau auf Insta zu viel geklickt wird. Darin redet eine Frau nämlich über die Benzinknappheit in Russland und empfiehlt als Gegenmaßnahme, einfach mal den Krieg gegen die Ukraine zu stoppen. Die russische Regierung findet das gar nicht witzig und bestellte den deutschen Botschafter Alexander Graf Lambsdorff ein. Der ruderte aber offenbar nicht zurück, sondern machte klar, das sei nun mal die offizielle Position der deutschen Regierung.
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1: 2 nach 1. Servus, liebe Auto- und LKW-Fahrer. A7 Richtung Ulm. Da ist den ganzen Tag Stau. Immer wieder. Dinkelsbühl-Fichtenau plus 30 Minuten. Ellwangen wird es dann wieder besser. Und geblitzt wird aktuell auf der B312 in der Ortsdurchfahrt Edenbach.

Schreibtisch oder aufs Gerüst, wo auch immer ihr gerade seid. Wir schieben euch ein bisschen Energie rüber, also zumindest in Form von Musik. Fetter Bass jetzt aus Berlin. Und dann noch was ganz was Neues in der

0: Servus, Sven Stefani hier, Radio 7. Ich bin hingegangen. Ja, ich bin zum Zahnarzt gegangen. Am Dienstag. Und ich weiß, das machen viele von euch, aber mir geht's wie einigen da draußen auch. Ich gehe nicht besonders gern zum Zahnarzt. War jetzt ein paar Jahre nicht mehr und natürlich kann man den Zahnarzt, das ist wie so ein Partner, den kann man nie zufriedenstellen, egal wie viel Mühe man sich gibt. Und so schlimm war es dann eigentlich gar nicht so. Jetzt habe ich eine Sprachnachricht von Benny bekommen. Der war auch beim Zahnarzt, war eigentlich ganz zufrieden und dann ist Folgendes passiert.
1: Bin ich nach Hause, hatte irgendwann Schmerz, bin wieder hin. Dann sagt sie, aber das ist nicht der Reparierte, das ist der nebendran. Dann sage ich, warum denn der nebendran? Den haben wir doch letztes Jahr schon gemacht. Ah, da muss ich jetzt leider die Füllung gelöst haben, während ich den anderen gemacht habe. Dann müssen wir jetzt eine Wurzelbehandlung machen. Dann sage ich, was?
0: Da hat sich die Füllung gelöst. Es ist so ein bisschen, als würde der Friseur sagen, hupsi, beim Spitzenschneiden habe ich jetzt leider das rechte Ohr abgesäbelt. Ich sag diesen nächsten Termin ab, zu meinen nicht.

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4: Können wir relativ kurz machen. Bis Samstag. Immer mal wieder Regen und Gewitter möglich. Sonntag dann wieder sonniger und wärmer.
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4: So, Clemens. A8 Richtung Stuttgart neu dazugekommen. Ab Ulm-West eine Viertelstunde Stau und den ganzen Tag schon.

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6: 27 Grad im Pfullendorf. Ein kleines bisschen sonnenstellenweise da. 2 Stunden ziehen aber neue Gewitter und Regenwolken auf. Und da kann dann auch teilweise wirklich kräftig was runterkommen mit Hagel und Sturmböen. Und an ein paar Stellen kann auch richtig viel Regen runterkommen, mit wo sich dann auch Wasser sammelt. Und so, sobald da irgendwas aufploppt, sagen wir euch natürlich Bescheid dann.
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7: Es ist kurz nach 14 Uhr. Guten Tag. Ein heftiges Unwetter hat am Morgen in Reutlingen für überflutete Straßen, vollgelaufene Keller und einen kurzzeitigen Stromausfall gesorgt. Feuerwehr und Polizei sind weiter im Einsatz. Besonders heftig fiel der Hagel aus. Die Körner erreichten mehrere Zentimeter Durchmesser. Bereits am Vorabend hat ein Unwetter in Mittelfranken Chaos ausgelöst. Rund um Nürnberg gab es mehr als 1000 Feuerwehreinsätze, mehrere Verletzte und erhebliche Schäden. Auch heute warnt der Deutsche Wetterdienst in Baden-Württemberg und Bayern vor einzelnen kräftigen Gewittern mit Starkregen und Hagel. Poolfüllen verboten, Rasensprengen untersagt. Was München wegen Wasserknappheit bereits durchsetzt, hält Umweltministerin Walker in Baden-Württemberg noch nicht für nötig. Einschränkungen beim Wasserverbrauch seien wegen des Klimawandels im Land künftig aber unausweichlich. Städte wie Karlsruhe, Mannheim und Freiburg planen momentan keine Verbote, werben aber für einen sparsameren Umgang mit Wasser. Das Landesmedienzentrum Baden-Württemberg, das Schulen bei Medienbildung und Technik unterstützt, steht wegen eines Prüfberichts des Rechnungshofs in der Kritik. Die Prüfer bemängeln unter anderem Ausgaben für teure Sofas, Lego-Sets, Apple-Kopfhörer und fragwürdige Kryptokäufer. Außerdem gibt es Hinweise auf mögliche Verstöße bei der Vergabe von Aufträgen. Das Kultusministerium hat bereits eine Neuaufstellung der Einrichtung angekündigt. Für die Entschärfung zweier Weltkriegsbomben wird in Neu-Ulm am Abend ein Gewerbegebiet mit rund 30 Betrieben evakuiert. Auch das Daimler-Buswerk ist betroffen. Einen Kilometer um die Fundstelle darf sich ab 19 Uhr niemand mehr aufhalten. Auch die Bundesstraße 10 zwischen Neu-Ulm und Höhe Bollerfingen wird gesperrt sein.
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6: 4 nach 2. B10, Neu-Ulm der Europastraße. Ab Neu-Ulm-Mitte Stau bis zur Reutierstraße dauert 20 Minuten länger. B31 Richtung Stockach, ab Immenstadt West immer wieder dichter Verkehr, 15 Minuten Puffer. Und auf der A7 Richtung Ulm den ganzen Tag schon Stau, dauert im Moment 20 Minuten länger. Wo wird geblitzt? Schäklingen, Blaubeurer Straße im 30er-Bereich. Euch allen eine gute Fahrt.

Woche gefunden. Radio 7, hier ist Vince Tufani. Habt ihr dieses Video gesehen? Musste so lachen. Also, was ist passiert? Bahn hat 45 Minuten Verspätung gehabt, wo man sich immer denkt, ja, okay, Hitze, immer die gleichen Ausreden. Nein, aber dieses Mal hat die Bahn Verspätung gehabt wegen fehlendem Klopapier. War ein ICE oben in Berlin, irgendwer hat vergessen, das Teil zu beladen und der Zugchef, er hat gesagt, das kann man so nicht machen. Hat dann quasi Nothalt eingelegt, sprintet aus dem ICE in den nächsten Supermarkt und kommt dann mit drei Riesenpackungen Klopapier unterm Eis

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2: Leben retten und Geld verdienen. Klingt nach einem Traum, ist aber Realität. Und zwar im Bundeswehrkrankenhaus in Ulm. Soldatin Laura ist Pflegefachfrau auf der anästhesiologischen Intensivstation und ist im BWK total happy.
3: Ich fühle mich wirklich wohl. Also es herrscht ein Gemeinschaftsgefühl. Also wir arbeiten hier als Team. Ärzte, Pflege, Physiotherapeuten, wir arbeiten an einem Strang. Unser Ziel ist halt wirklich, der Patient soll wieder, soweit es geht, auf die Füße kommen.
2: Laura ist seit 2015 im BWK, damit ein alter Hase, und hat nach ihrer Ausbildung einiges erleben dürfen.
3: Habe dann im Verlauf meinen Praxisanleiter hier machen dürfen, habe hier Pflegeschüler in ihrer Ausbildung betreut und habe dann irgendwann meinen großen Traum erfüllen dürfen, die Fachpflegeausbildung auszuüben. Die Bundeswehr hat alle Kosten dafür auch übernommen.
2: Habt ihr Bock, gemeinsam mit dem BWK die Karriereleiter zu erklimmen? Das braucht ihr dafür.
3: Man sollte ja so einen Rundumblick mitbringen. Man sollte einfach ein bisschen aufmerksamer sein für seine Umwelt. Nicht jeder Patient bei uns ist am Tubus und schläft. 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
4: Hallo, Mittwochnachmittag mit Radio 7 und gleich bei uns die meiste Musik am Stück. 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
4: So, am Nachmittag wird Regen und Gewitter wieder ein bisschen mehr. Am Abend dann auch wirklich Hagel und Starkregen. Also man kann es noch nicht so wirklich absehen, wo und wann. Wenn wir das können, sagen wir euch natürlich Bescheid. Wie geht die Woche weiter? Grau, immer mal wieder nass, besser und sonniger ab dem Sonntag.
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4: A7 Richtung Ulm, Dinkelsbühl, Fichtenau, geht der Stau los bis Elbangen, plus 20 Minuten. B10 Europastraße Neu-Ulm, ab Neu-Ulm Mitte, Stau bis zur Reutierstraße, 20 Minuten Puffer. Und geblitzt wird in Friedrichshafen am Umspannwerk im 70er Bereich. Es ist ja, wenn man von Eilingen herkommt. Gute Fahrt.
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12: In Schwäbisch Hall gerade bewölkt bei 27 Grad. Villingen, Schwenningen, Gewitter 24 Grad und in Konstanz 26 gemessen. Ja, Sonne, Wolken, Regenmix. Genauso geht der restliche Tag weiter. Gegen Abend wieder deutlich mehr Unwetterpotenzial. Morgen weniger nass, aber deutlich schwüler.
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13: Es ist 15 Uhr, guten Tag. Nach den heftigen Unwettern morgen in Reutlingen warnt der Deutsche Wetterdienst auch für den restlichen Tag vor schweren Gewittern in Baden-Württemberg. Vor allem im Süden sind Starkregen, Hagel und schwere Sturmböen bis hin zu Orkanböen bis 120 Stundenkilometer möglich. Örtlich drohen Überflutungen und Verkehrsbehinderungen. In Reutlingen hatten Hagelkörner von bis zu 5 Zentimetern Größe Abflüsse verstopft und für Sperrungen gesorgt. Feuerwehr und Polizei waren stundenlang im Einsatz. Rund 6000 Haushalte waren zeitweise ohne Strom. Die Bundesregierung will weiter Bürokratie abbauen und hat dafür neue Entlastungen beschlossen. Unternehmen und Bürger sollen dadurch jährlich rund 600 Millionen Euro sparen. Geplant sind unter anderem mehr digitale Abläufe im Gesundheitswesen, mehr Online-Angebote bei den Jobcentern und weniger Papierkram. Auch einige kuriose Vorschriften fallen weg, etwa die Umweltplakette für Elektroautos oder regelmäßige Prüfaufkleber auf Kaffeemaschinen oder Wasserkocher. Ein verliebtes Pärchen hat am Kochersprung in Oberkochen alle Bänke, Bäume und zwei Brücken mit Graffiti besprüht. Im grellen Pink wurden Herzchen und die Anfangsbuchstaben J und A aufgesprüht. Die Stadt Oberkochen hat wegen Vandalismus Anzeige gegen Unbekannt erstattet. Das Abputzen der Liebesbeweise durch den städtischen Bauhof wird etwa 2000 Euro kosten.
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13: Der Auftritt der Berliner Skandalrapperin Iki Mel im ZDF-Morgenmagazin geht jetzt auch in den USA viral, zur Überraschung aller Beteiligten. Beim ZDF stand Iki Mel morgens im Studio und rappte ihren Song Fußballmänner mit Zeilen wie Fußballmänner, alles Penner, Bierbauch, Bratwurst, Leckerschmecker. Das ZDF-Publikum reagierte versteinert. Genau dieser Clip geht jetzt durch die Decke, ausgerechnet in den USA. Grund dafür ist Grammy-Gewinnerin Doji, die den Auftritt auf TikTok geteilt hat.
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12: Da gibt es eine Meldung von der A7. Ulm Richtung Würzburg zwischen Aalen-Westhausen und Dinkelsbühl-Fichtenau. 6 Kilometer Stau. Zeitverlust hier 14 Minuten. Und A8 München Richtung Stuttgart. Ganz frisch reingekommen zwischen Rastplatz Witterstall und Rastplatz Drakensteiner Hang. Da steht ein defekter PKW auf der linken Spur. Der neueste Blitzer steht in Friedrichshafen am Umspannwerk im 70er-Bereich. Wenn ihr von Eilingen herkommt, da blitzt es aus dem Blitzeranhänger. Alle anderen auf radio7.de. Gute Fahrt.
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12: Jawohl, da gibt's Power für den Nachmittag von Bibi Rexha. Irgendwie müssen wir ja die Motivation hochhalten nach einem vielleicht sehr deftigen Mittagspausenessen. Und direkt danach James Young mit seiner Gänsehaut-Elektropop-Nummer Infinity. Ich wünsche euch einen schönen

11 nach 3, hier ist Radio 7 mit was Neuem fürs Büro oder für die Baustelle. Und zwar jetzt, ja, so richtig neu. Tampa City heißen die Jungs. Geht eher so Richtung Alternative und von den Jungs gibt's auch erst einen Song. Tampa City, ganz neu hier mit ihrer Debütsingle Self-Aware. Mehr neue Mucke gibt's übrigens heute Abend wieder ab 19 Uhr mit dem Radio 7 Hit Update.

0: Radio 7 hier, 15.27 Uhr auf die Sekunde genau und gleich geht's weiter im Radio 7 Hit 7er. Da ist unter anderem mit dabei Flowrider, Cat's Eye, Nickelback, Leonie und ganz viele mehr. Immer ab halb bei uns 30 Minuten Hits, nonstop, mehr Musik, mehr Abwechslung.
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0: Jetzt gerade in Aalen 25 Grad, Biberach 24 Grad und leichter Regen. Auch in Singen regnet es bei 26 Grad. Diese Sonne-Wolken-Regen-Mix, genauso geht der restliche Tag auch weiter. Ja. Gegen Abend wieder zum Teil kräftige Unwetter, morgen weniger nass und deutlich schwüler.
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0: Da gibt es eine Meldung und zwar von der A7. Ulm Richtung Würzburg zwischen Aalen-Westhausen und Dinkelsbühl-Fichtenau. 7 Kilometer Stau, hier braucht ihr aktuell 26 Minuten länger. Und gerade noch ganz frisch reingekommen, die A81 Singen Richtung Schaffhausen zwischen dem Kreuz Hegau und Kreuz Singen. Vorsicht, eine ungesicherte Unfallstelle, hier sind die Personen ausgestiegen und auf der Fahrbahn unterwegs. Der neueste Blitzer, der steht in Einsingen am Ortseingang. Wenn ihr von Eggingen herkommt, blitzt beidseitig. Alle weiteren auf radio7.de. Gute Fahrt.
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0: 4 Minuten vor 4, hier ist Radio 7 und 4 Minuten vor 4, das ist ja oft so der Moment, wenn die Gedanken langsam von der Arbeit Richtung, was gibt's heute eigentlich zum Abendessen rutschen. Ihr überlegt gleich mal und dreht die Mucke auf. Turn the lights off, Felix Jähn mit einem neuen mit einem eurer Lieblings-Dance-Hits der letzten Jahre und was Neues von Hammerstimme, Teddy Swims gibt's auch noch.
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8: Genauso wie es jetzt ist, also Crailsheim zum Beispiel 26 Grad, Ulm bewölkt bei 24, Ravensburg 25 Grad und Gewitter. Dieser Sonne-Wolken-Regen-Mix geht den restlichen Tag so weiter. Gegen Abend wieder zum Teil kräftigere Unwetter. Morgen weniger nass und deutlich schwüler.
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9: Es ist 16 Uhr, guten Tag. Der Sommer zeigt seine wilde Seite. Nach Hitze und Trockenheit kommen Hagel und Starkregen. Der Deutsche Wetterdienst warnt bis heute Abend vor schweren Gewittern in ganz Baden-Württemberg. Vor allem im Süden drohen Starkregen, Hagel und teils Orkanböen mit bis zu 120 Stundenkilometern. Bereits heute Morgen hatte ein Unwetter in Reutlingen für überflutete Straßen und Stromausfälle bei rund 6000 Haushalten gesorgt. Auch in Oberschwaben gab es zahlreiche Einsätze und Verkehrsbehinderungen. Pool füllen verboten, Rasensprengen untersagt. Was München wegen Wasserknappheit bereits durchsetzt, hält Umweltministerin Walker in Baden-Württemberg noch nicht für nötig. Im Deutschlandfunk sagte sie, die Grundwasser lägen in Baden-Württemberg derzeit nur auf leicht unterdurchschnittlichem Niveau. Einschränkungen beim Wasserverbrauch seien wegen des Klimawandels künftig aber unausweichlich. Städte wie Karlsruhe, Mannheim und Freiburg planen momentan keine Verbote, werben aber für einen sparsameren Umgang mit Wasser. Wegen eines entgleisten Zugs ist die wichtige Rheintalstrecke am Freiburger Hauptbahnhof derzeit gesperrt. Der Zug sprang bei einer Rangierfahrt aus den Gleisen, verletzt wurde niemand. Fernzüge werden umgeleitet und halten ersatzweise in Denzlingen. Zwischen Freiburg, Denzlingen und Bad Krozingen fahren Ersatzbusse. Trotzdem müssen Reisende mit Verspätungen und Ausfällen rechnen. Die S-Bahnen fahren weitgehend planmäßig. So warm wie in der Badewanne ist das Wasser des Bodensees derzeit zwar noch nicht ganz, mit 24 bis 25 Grad aber durchaus sehr angenehm. Von Rekordwerten ist der Bodensee damit aber noch etwas entfernt. 2015 betrug die Wassertemperatur Mitte Juli fast 27 Grad. Es gibt aber auch das andere Extrem. Vor 2 Jahren waren es Anfang Juli gerade mal 15 Grad.
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8: Eine Meldung von der A7 Ulm Richtung Würzburg zwischen Ahlen-Oberkrochen und Dinkelsbühl-Fichtenau. 5 Kilometer Stau, Zeitverlust hier 22 Minuten. Der neueste Blitzer. Der steht zwischen Langenargen und Kressbronn, Höhe Goren im 30er-Bereich. Alle anderen auf radio7.de. Gute Fahrt.
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8: Ja, und da ist ja quasi schon Halbzeit in der Woche. Das ging auch wieder schnell. Wir powern durch bei der Arbeit mit Dua Lipa gleich Physical. Nach Turn the Lights Off, der gibt Power für den Rest Mittwoch.

12:04, hier ist Radio 7. Und jetzt gibt's den Künstler. Ich muss schon sagen, ich bin schon ein richtiger Fan von dem. Ja, der ein oder andere von euch hat ihn bestimmt auf dem Jazz Open in Stuttgart gesehen letzte Woche. Auf YouTube, da sieht man ihn einfach richtig oft spontan mit irgendwelchen Straßenmusikern oder irgendwelchen Pubbands performen. Meistens hat er ein Guinness in der Hand. Einfach so lässig, dieser Typ. Und extrem talentiert ist er auch noch. Teddy Swims mit seiner neuen hier auf Radio 7. Mr. Know-It-All heißt sie. Viel Spaß damit.

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1: Radio 7 hier um 5 vor halb und das heißt, der Radio 7 Hit 7 steht an. Mehr Musik, mehr Abwechslung nonstop, 30 Minuten lang. Auch gleich wieder.
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1: Das ist ja heute schon ein wilder Mix in Ellwangen zum Beispiel. 26 Grad, gerade Neu-Ulm bewölkt bei 24, auch in Kempten starke Wolken, 23 Grad. Genauso geht der restliche Tag weiter, allerdings gegen Abend wieder zum Teil kräftige Unwetter. Morgen weniger nass, dafür deutlich schwüler.
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1: Einiges los, viele schon auf dem Heimweg. Die A6 zum Beispiel, Heilbronn Richtung Nürnberg, zwischen Kreuz, Weinsberg und Öhringen. 7 Kilometer Stau, 19 Minuten Zeitverlust. A7 Ulm Richtung Würzburg, zwischen Ahlen-Westhausen und Dinkelsbühl-Fichtenau. 2 Kilometer Stau, hier braucht ihr 18 Minuten länger. A81 Singen-Stuttgart, zwischen Engen und Geisingen. 2 Kilometer Stau, Zeitverlust 23 Minuten. Und auf der B31 dauert es auch länger. Lindau-Stockach, zwischen Rehlings- und Friedrichshafen-Flughafen. 24 Minuten Zeitverlust. Der neueste Blitzer, der steht in Eilingen in der Rodach, an der Rodachhalle in Richtung Berg. Da blitzt aus dem Blitzeranhänger. Kommt gut und sicher an.
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0: 7 hier um 5 vor 5. Gleich geht ihr Richtung Abendprogramm, Sport, Serie, vielleicht auch was essen, was da auch immer ansteht. Wir liefern euch den Soundtrack, was Neues von One Republic, was Chilliges von Taylor Swift und der größte Hit von Ed Sheeran. Mehr Musik, mehr Abwechslung. Auch gleich wieder.
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2: Aktuell schon Gewitter in Riedlingen, 23 Grad. Schwäbisch Gmünd 24 und in Leutkirch 22 Grad gemessen. Ja, gegen Abend wieder zum Teil kräftige Unwetter im Radio 7 Land. Morgen dafür weniger nass und aber auch deutlich schwüler.
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3: Es ist 17 Uhr, guten Tag. Nach den heftigen Unwettern heute Morgen in Reutlingen warnt der Deutsche Wetterdienst auch für den restlichen Tag vor schweren Gewittern in Baden-Württemberg. Vor allem im Süden sind Starkregen, Hagel und schwere Sturmböen bis hin zu Orkanböen mit 120 Stundenkilometern möglich. Örtlich drohen Überflutungen und Verkehrsbehinderungen. In Reutlingen hatten Hagelkörner von bis zu 5 cm Größe Abflüsse verstopft und für Sperrungen gesorgt. Feuerwehr und Polizei waren stundenlang im Einsatz. Straßen waren teilweise überflutet und rund 6000 Haushalte ein paar Stunden ohne Strom. Bundeskanzler Merz zieht die schwarz-rote Koalition vor der Sommerpause auf Kurs. Die Regierung habe wichtige Reformen umgesetzt und gut zusammengefunden, sagte er heute in der traditionellen Sommerpressekonferenz in Berlin. Schwache Umfragewerte für ihn und die Bundesregierung sieht Merz vor allem als einen Ansporn, weiterzuarbeiten. Optimistisch zeigte er sich auch mit Blick auf die Landtagswahlen im Herbst und betonte dabei, dass die CDU nicht mit AfD und Linken zusammenarbeiten werde. Für die Entschärfung zweier Weltkriegsbomben wird in Neu-Ulm am Abend ein Gewerbegebiet mit rund 30 Betrieben evakuiert. Auch das Daimler-Buswerk ist betroffen. Ein Kilometer um die Fundstelle darf sich ab 19 Uhr niemand mehr aufhalten. Auch die Bundesstraße 10 zwischen Neu-Ulm und Höhlburlerfingen wird gesperrt sein. 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
5: Ich bin Tine Klimach. Sonntags einkaufen? Die Debatte um erweiterte Öffnungsmöglichkeiten für den Einzelhandel nimmt weiter Fahrt auf. Nach dem Handelsverband Deutschland spricht sich jetzt auch der E-Commerce-Verband BEVH für lockere Regeln bei Sonntagsöffnungen aus. Verbraucher müssten selbst entscheiden können, wann und wie sie einkaufen. In der Bevölkerung ist die Meinung dazu geteilt. Über 40% ist laut einer YouGov-Umfrage dafür. 50% lehnt das ab. Und noch der Blick auf den DAX. Der stand zuletzt bei 25.044 Punkten.
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2: Auf der A6 Heilbronn Richtung Nürnberg zwischen Kreuz Weinsberg und Öhringen 9 Kilometer Stau nach einem Unfall, Zeitverlust 40 Minuten. A81 Singen-Stuttgart zwischen Engen und Geisingen 3 Kilometer Stau, hier braucht ihr 34 Minuten länger. B19 Gingen an der Brenz Richtung Aalen zwischen Aalen-Oberkochen Süd und Aalen-Unterkochen. Mehr los bei 21 Minuten Zeitverlust. Und B31 Stockach-Lindau zwischen Friedrichshafen Nordwest und Ereskirch ebenfalls mehr los, Zeitverlust hier 20 Minuten. Der neueste Blitzer. Der steht in Neu-Ulm in der Memminger Straße. Da blitzt aus dem Blitzeranhänger. Alle weiteren auf radio7.de. Gute Fahrt.
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2: Sätze, die du beim Tanken, aber auch im Bett sagen kannst. Ich habe Tränen gelacht heute den ganzen Tag bei euren Vorschlägen. Das Best-of gibt's gleich in gut 10 Minuten. Davor noch eine ordentliche Powernummer von Imagine Dragons. Direkt nach Taylor Swift mit was so Entspanntem. Hier ist Opalite.

0: 14:05 auf die Sekunde genau. Radio 7 hier und ihr seid vielleicht gerade auf dem Weg zur Tanke. Ja, zugegeben, da steigt die Laune nicht unbedingt. Aber damit tanken zurzeit wenigstens ein bisschen Spaß macht, Sätze, die du im Bett, aber auch an der Tankstelle sagen kannst. Und da kam ja ganz viel rein von euch heute den ganzen Tag über. Das Morgenteam hat's angefangen. Und da möchte ich gerne euch den Sven hier vorstellen. Der hat eine gute Idee.
1: Dann wollen wir mal den Rüssel reinstecken.
0: Ja, und wer jetzt wieder denkt, ja, typisch Mann. Nee, ihr Frauen, ihr seid mindestens genauso schlimm. Die Heike aus Sonthofen zum Beispiel.
2: Mann, zieh ihn raus, sonst wird es richtig schnell teuer.
0: Mehr zu lachen beim Radio 7 Morgen-Team. Morgen wieder unsere Comedy, die Welt in 30 Sekunden. Immer kurz nach 6 und kurz nach 7:30. Und hier gibt's jetzt erstmal neue Mucke von One Republic. Need Your Love. Neu auf Radio 7. Mehr Musik.

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3: Zum Teil erwarten uns heute Abend und in der Nacht kräftige Unwetter. Morgen dafür weniger nass, aber auch deutlich schwüler. Jetzt aktuell in Geislingen schon ein paar Regentropfen bei 23 Grad. Tuttlingen 22 und Lindau auch 23 Grad gemessen.
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3: Es dauert länger auf der A6 Heilbronn-Nürnberg. Zwischen Kreuz Weinsberg und Öhringen 9 Kilometer Stau. Zeitverlust 37 Minuten. Der neueste Blitzer steht, wo ist er hin? In Untersulmettingen in der Kreppachstraße. Der blitzt aus dem Blitzeranhänger. Alle weiteren findet ihr auf radio7.de.
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0: Mittwoch, 17.55 Uhr und ihr seid gedanklich schon bei Freitag. Da machen wir was dagegen. Gleich auf Radio 7 eine Powerpop-Nummer von Ava Max, die neue von Tame Impala, Dracula und was mit guten Vibes, Supergirl auch mit dabei.
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1: Zum Teil stehen heftige Unwetter heute Abend bzw. heute Nacht an. Morgen dafür weniger nass, aber deutlich schwüler. Aktuell sieht es in Heidenheim ganz okay aus. 23 Grad, Memmingen 22 Grad bei Regen und in Sigmaringen auch 22 Grad gemessen.
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2: Es ist 18 Uhr, guten Abend. Der Sommer zeigt seine wilde Seite. Nach Hitze und Trockenheit kommen Hagel und Starkregen. Der Deutsche Wetterdienst warnt bis heute Abend vor schweren Gewittern in ganz Baden-Württemberg. Vor allem im Süden drohen Starkregen, Hagel und teils Orkanböen mit bis zu 120 Stundenkilometern. Bereits heute Morgen hatte ein Unwetter in Reutlingen für überflutete Straßen und Stromausfälle bei rund 6000 Haushalten gesorgt. Auch in Oberschwaben gab es zahlreiche Einsätze und Verkehrsbehinderungen. Das Landesmedienzentrum Baden-Württemberg, das Schulen bei Medienbildung und Technik unterstützt, steht wegen eines Prüfberichts des Rechnungshofs in der Kritik. Die Prüfer bemängeln unter anderem Ausgaben für teure Sofas, Lego-Sets, Apple-Kopfhörer und fragwürdige Kryptokäufer. Außerdem gibt es Hinweise auf mögliche Verstöße bei der Vergabe von Aufträgen. Das Kultusministerium hat bereits eine Neuaufstellung der Einrichtung angekündigt. Die Firma Spacetech aus Immenstadt baut ein gigantisches Messinstrument für die Europäische Weltraumorganisation ESA. Drei Satelliten werden jeweils 2,5 Millionen Kilometer voneinander entfernt ins All geschickt, wo sie ein gigantisches Dreieck bilden. Mit Lasern erfassen sie dann sogenannte Gravitationswellen. So wollen Forscher besser verstehen, wie das Universum entstanden ist. Für Spacetech ist der Auftrag über 250 Millionen Euro. Für Spacetech ist der Auftrag über 250 Millionen Euro der größte in der Firmengeschichte. Und noch eine Meldung in eigener Sache. Wir freuen uns gerade sehr über die heute veröffentlichten Einschaltquoten fürs Radio. 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
1: Auf der A6 Heilbronn Richtung Nürnberg zwischen Kreuz Weinsberg und Öhringen 9 Kilometer Stau, Zeitverlust 37 Minuten. A81 Stuttgart-Singen zwischen Engen und dem Kreuz Hegau 3 Kilometer Stau, hier braucht ihr 22 Minuten länger. Und auf der B30 dauert es auch, Ravensburg-Friedrichshafen zwischen Meckenbeuren und Flughafen Friedrichshafen, ebenfalls mehr los, 25 Minuten Zeitverlust hier. Der neueste Blitzer, der steht in Rosenharz bei Botneck in der Ortsdurchfahrt, der blitzt aus dem Blitzeranhänger, alle anderen auf radio7.de. Gute Fahrt!
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1: So langsam wird der Stress vom Tag ein bisschen weniger, oder? Und von uns kommt was ganz Ruhiges und Entspanntes für euren Abend. Alex Warren gleich nach Ava Max. Ich wünsche euch einen schönen...

6, hier ist Radio 7. Und ich dachte immer, bei der Bahn, da kann mich eigentlich nichts mehr überraschen, aber falsch gedacht, ja. Wer öfter Bahn fährt, kennt die üblichen zu spät kommen Gründe. Weichenfehler, technischer Defekt, dann ist es mal wieder zu heiß oder was weiß ich was, aber das war mir auch neu. Auf dem Weg nach Sylt, zwischen Sylt und Berlin, da hat ein ICE außerplanmäßig gehalten, weil das Klopapier an Bord alle war. Hat wohl niemand aufgefüllt. Und dann musste ein Zugbegleiter erstmal aussteigen, losrennen und Neues kaufen. Also der hält eine Stunde an der Stelle, aber immer wenn ich denke, beschissener kann die Bahn ja gar nicht werden, ja,

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4: Aktuell regnet es schon in Donaueschingen 21 Grad, Günzburg 23 und Wangen ebenfalls 21 Grad. Ja, zum Teil heute Abend in der Nacht kräftige Unwetter im Radio 7 Land. Morgen dafür weniger nass, aber auch deutlich schwüler.
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4: Da gibt es eine Meldung von der A6 Heilbronn-Nürnberg zwischen Kreuz Weinsberg und Öhringen. 8 Kilometer Stau, 42 Minuten Zeitverlust. A81 Stuttgart-Singen zwischen Engen und dem Kreuz Hegau. 3 Kilometer Stau, der Zeitverlust hier bei 26 Minuten. Und auf der B297 zwischen Lorch und Weschenbeuren auf Höhe Golfplatz ist gerade ein Unfall passiert. Da geht es gerade nicht durch. Der neueste Blitzer, der steht in Donaueschingen-Aufen in der Briegachtalstraße beidseitig im 30er-Bereich. Alle weiteren auf radio7.de. Kommt gut und sicher an.
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0: Radio 7 hier um 7:03. Das heißt, um 7 steht das Hit-Update an. Da gibt's ganz neue Mucke hier bei uns. Und da haben wir eine neue Band, die erst einen Song draußen hat. Ja? Die Debütsingle von Tampa City gleich, 7:10. Cooler Alternative-Sound und was Neues von Fastboy gibt's auch. Klingt richtig geil nach Sommer und nach einer guten Zeit. Beautiful Life heißt die. Auch gleich.
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0: In Schwäbisch Gmünd 21 Grad, Biberach 20 und Friedrichshafen auch 21 Grad. Zum Teil erwarten uns heute Abend und in der Nacht kräftige Unwetter. Morgen dafür weniger nass, aber auch wieder deutlich schwüler und wärmer.
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6: Ich bin Colin Mock. Perso und Reisepass sollen künftig online beantragt werden können. Unternehmen sollen von weniger Berichtspflichten profitieren. Die Bundesregierung hat ein großes Maßnahmenpaket zum Bürokratieabbau auf den Weg gebracht. Auch beim Arztbesuch soll Papier und Fax bald eine kleinere Rolle spielen. Überweisungen sollen elektronisch ablaufen. Bundesdigitalminister Wildberger sagt:
7: Wenn Sie teilweise Röntgenaufnahmen müssen, dann gibt es ja diese großen Umschläge. Wenn Sie ins Auto einsteigen, weil der so groß ist, setzen Sie sich drauf, dann haben Sie schon einen Knick. Ist ja der Wahnsinn. Und das Schlimmste ist, teilweise läuft man ja noch mit so einem Stick rum, wo dann die Röntgenbilder ebenfalls drauf sind. Ist auch von der Sicherheit nicht so richtig gut. Also all diese Dinge gehen wir jetzt an und gehören der Vergangenheit an. Also ich finde das eine Riesenerleichterung.
6: Pünktlich zu den Sommerferien haben die Spritpreise nochmal angezogen. Laut ADAC kosten Diesel und Benzin im bundesweiten Schnitt jeweils knapp über 2 Euro pro Liter. Das liegt vor allem an den gestiegenen Ölpreisen, aber auch die bevorstehende Reisewelle mag eine Rolle spielen, heißt es vom ADAC. Das Interesse an der Bundeswehr ist offenbar gestiegen. Sowohl bei der Zahl der Bewerber als auch bei den Neueinstellungen gab es im Juni ein deutliches Plus im Vergleich zum Vorjahresmonat. In den nächsten 10 Jahren soll die Bundeswehr um mehrere Zehntausende Soldaten wachsen. Jürgen Klopp wird womöglich schon kommende Woche offiziell als neuer Bundestrainer vorgestellt. Das berichtet der Kicker. Fabian Hoffmann mit den Einzelheiten.
8: Während die WM auf den Höhepunkt zusteuert, werden aktuell letzte Details geklärt. DFB-Präsident Neuendorf und Red Bull-Chef Minzlaff haben sich auf die Rahmenbedingungen geeinigt, denn Klopp ist ja aktuell noch bei Red Bull angestellt. Minzlaff und Klopp treffen sich am Rande des WM-Finales zu einem letzten Gespräch. Auch die obersten DFB-Gremien müssen noch zustimmen. Klopp soll als Nagelsmann-Nachfolger einen 4-Jahres-Vertrag bis zur WM 2030 bekommen. Das erste Mal würde er beim Nations League-Viererpack im Herbst an der Seitenlinie stehen.
6: Es dürfte eines der brisantesten Spiele dieser Fußball-WM sein. Heute treffen England und Argentinien im Halbfinale aufeinander. Nach dem Falklandkrieg Anfang der 80er hat es bei Duellen immer wieder Ausschreitungen gegeben. Die Polizei in Atlanta ist in Alarmbereitschaft. Der Gewinner trifft dann im Endspiel auf Spanien.
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0: da gibt es eine Meldung, beziehungsweise mehrere Meldungen, aber eine große Meldung von der A8 Stuttgart Richtung München zwischen Ausfahrt Hohenstadt und Ulm West. 3 Kilometer Stau. Hier verliert ihr 30 Minuten aktuell. Ganz neu reingekommen, A81 Singen Richtung Schaffhausen zwischen dem Kreuz Singen und Hilzingen. Ein großer Baum auf der Fahrbahn. Dann haben wir die B31 Friedrichshafen Stockach zwischen Meersburg und Uldingen-Mühlhofen. Hier ist mehr los, 31 Minuten Zeitverlust aktuell. Der neueste Blitzer, der steht in Langenau in der Klinkentorgasse im 30er-Bereich. Alle anderen findet ihr auf radio7.de. Ich wünsche euch eine gute und sichere Fahrt.
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0: Ganz genau. Und da gibt's was Neues von Ariana Grande. Klingt fast irgendwie so ein bisschen wie Billie Eilish. Hört da mal gleich rein. Ist sehr cool geworden. Gleich nach Leonie. Ich wünsche euch einen schönen Abend.

Das Radio 7 Hit Update hier mit ganz neuer Mucke für euch. Und jetzt gibt's was, das ist quasi so richtig, noch so richtig heiß, ja, so frisch ist das. Tampa City heißen die Jungs, haben früher viele Elektro-Hits für andere geschrieben und sich gesagt, ey, lass doch einfach mal was Eigenes machen. Und das geht jetzt eher in Richtung Alternative, vielleicht sogar ein bisschen rockig. Und die haben erst einen Song draußen. Mehr gibt's da noch nicht von denen. Tampa City hier, ganz neu mit ihrer Debütsingle, Self-Aware.

ist Radio 7 mit eurem Hit-Update und da will ich euch zwei nicht ganz Unbekannte vorstellen. Fastboy heißen die. Zwei Brüder, mittlerweile sind sie aus Berlin und unglaublich gute DJs und Produzenten. Ja, die haben einen Hit geschrieben, der klingt einfach, wie sich so eine richtige Sommernachtsparty anhören muss. Hier ist ihre ganz neue Beautiful Life auf Radio 7.

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2: Schönen Abend um 19.26 Uhr. Hier ist Radio 7. Egal, ob ihr noch unterwegs seid oder schon längst entspannt zu Hause. Neue Mucke entdecken geht immer und macht Bock. Gleich nach 7:30 gibt's jemanden, den ihr kennt. Aber ganz anders irgendwie. Die Katy Perry, die hat was Neues und das will ich euch gleich mal zeigen mit Watch It Burn. Und es gibt was Neues von Ed Sheeran mit Star-DJ Martin Garrix zusammen. Das passt so richtig gut. Erinnert mich fast ein bisschen an diese alten Avicii-Zeiten. Alles gleich nach 7:30 im Hit-Update.
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2: Aktuell in Göppingen 23 Grad, Neu-Ulm 22, Singen 21. Zum Teil erwarten uns heute Abend und in der Nacht kräftige Unwetter. Morgen dafür weniger nass, aber auch deutlich schwüler.
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2: Da gibt es eine Meldung von der B32 Wangen-Ravensburg. Zwischen dem Abzweig nach Grünkraut und Knollengraben eine Unfallaufnahme, aktuell voll gesperrt. Der neueste Blitzer, der steht in Mingen in der Zeppelinstraße im 30er-Bereich. Der blitzt aus dem Blitzeranhänger. Alle anderen findet ihr auf radio7.de. Ich wünsche euch eine gute und sichere Fahrt.
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2: Einer der sympathischsten Sänger, die es so gibt. Louis Capaldi, der hat was Neues. Stay Love heißt er. Direkt nach einem Liebeslied, das komplett anders daherkommt, aber ziemlich ähnlich heißt. Die neue von Kygo heißt Save My Love. Also nicht verwechseln, die beiden. Die gibt's nämlich jetzt in Folge. Habt einen schönen Abend. Yeah.

Hier ist Radio 7 mit dem Hit-Update und einer Überraschung irgendwie für uns alle. Katy Perry macht ein bisschen auf Punkrock. Dachte ich jetzt auch nicht, dass das auf meiner 2026 Bingo-Karte steht, aber ich muss sagen, ich find's schon irgendwie ganz geil. Ich bin ja eh für ein bisschen mehr E-Gitarren in der aktuellen Mucke und genau die hat sie sich für Watch It Burn geschnappt. Ob es jetzt mit ihrer Trennung da zu tun hat von Orlando Bloom oder was auch immer sie da im Song verarbeitet. Ich finde, man hört raus, hier wird eindeutig Frust abgebaut und das ist gut so. Hier ist die neue von Katy Perry, Watch It Burn.

Hier ist Radio 7 mit eurem Hit-Update. Was kriegen wir, wenn wir den absoluten Star-DJ und den erfolgreichsten Sänger zurzeit in einen Song packen? Ganz genau. Ich finde, das ist jetzt schon ein Hit. Martin Garrix liefert den melodischen Beat und Ed Sheeran seine Megastimme für Repeat It. Einfach kurz zurücklehnen und genießen. Außer ihr fahrt gerade, dann bitte immer noch konzentrieren, aber trotzdem ein bisschen genießen und ein bisschen lauter drehen. Hier ist Repeat It. Stay.

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1: Ja, das kann heute Abend ganz schön krachen. Hier und da ziemlich starke Gewitter möglich, gibt aber auch ein paar Fleckchen, wo einfach gar nichts runterkommt. Temperaturen sinken in der Nacht auf 21 bis 15 Grad. Der Donnerstagmorgen, der startet erst bewölkt, später dann öfter mal sonnig und auch ziemlich warm wieder, bei Werten um die 30 Grad. Der Freitag wird dann wieder etwas durchwachsener.
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2: Ich bin Colin Mock. Weniger Papierkram, mehr digital. Die Bundesregierung hat ein großes Maßnahmenpaket zum Bürokratieabbau auf den Weg gebracht. Bürgerinnen, Bürger und Unternehmen sollen dadurch um rund 600 Millionen Euro im Jahr entlastet werden. Fabian Hoffmann.
3: Unter anderem sollen beim Arzt Überweisungen künftig elektronisch werden. Die gelben oder rosa Zettel sollen wegfallen. Personalausweis und Reisepass sollen sich online beantragen lassen. Auch Unternehmen sollen weniger Aufwand haben. Zahlreiche Berichts- und Dokumentationspflichten entfallen. Außerdem soll das Lkw-Fahrverbot an bundesweit uneinheitlichen Feiertagen gekippt werden. Und wer ein E-Auto fährt, braucht die grüne Umweltplakette künftig nicht mehr an die Windschutzscheibe zu kleben, so der Plan.
2: Lebensmittel sind in Deutschland seit 2020 über ein Drittel teurer geworden. Das zeigen laut Rheinischer Post Zahlen des Landwirtschaftsministeriums. Damit liegt der Anstieg weit über der allgemeinen Inflation. Besonders groß war der Preissprung bei Geflügel, Eiern und Milchprodukten. Die Schufa speichert offenbar deutlich mehr Daten als bisher bekannt. Das zeigen Recherchen unter anderem der Süddeutschen Zeitung. Mehr von Philipp Nitzig.
4: Die Auskunft Hai nutzt dafür demnach eine Art Schattendatenbank, in der millionenalte Informationen über Verbraucher liegen sollen. Die Schufa sagt, alles rechtens, die Daten würden für Tests genutzt, deren Ergebnisse auch an Firmen weitergegeben werden. Datenschützer sehen das kritisch. Sie warnen davor, dass solche Informationen missbraucht werden könnten und Menschen auch Jahre später noch Nachteile durch ihre finanzielle Vergangenheit haben.
2: Fluch und Segen gleichzeitig. Das sind wohl TikTok, Instagram und Co. für Jugendliche. In einer neuen Studie sagen gut 80% der 14- bis 17-Jährigen, dass sie viel auf Social Media lernen. Mehr als 70% sagen aber auch, dass sie so von wichtigen Dingen abgelenkt werden. Titelverteidiger Argentinien trifft heute im zweiten Halbfinale der Fußball-WM auf England. Zwischen beiden Ländern gab es schon legendäre WM-Duelle. Diego Maradonas Handtor, die Hand Gottes 1986, oder die rote Karte für David Beckham 98. Im Endspiel wartet auf den Sieger von heute dann Europameister Spanien.
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1: Durch den Regen ganz schön was los. Wir starten mit einer ungesicherten Unfallstelle auf der A7 Ulm Richtung Würzburg zwischen Aalen-Oberkochen und Aalen-Westhausen. Dann auch in der Gegenrichtung A7 Würzburg-Ulm zwischen Heidenheim und Gingen-Herbrechtingen. Vorsicht, Herz gekracht. B27 Tübingen Richtung Balingen zwischen Derendingen und Gomaringen. In beiden Richtungen mehrere Äste auf der Fahrbahn. Auf der B32 Wangen Richtung Ravensburg zwischen dem Abzweig nach Grünkraut und Knollengraben läuft eine Unfallaufnahme. Die Richtungsfahrbahn ist hier voll gesperrt. Hier staut sich's bereits. Und auf der B463 Horb Richtung Balingen zwischen Stetten bei Haigerloch und Bissingen Süd ein großer Stein auf der Fahrbahn. Aktuell ist der Blitzer, steht in Friedrichshafen am Umspannwerk im 70er Bereich von Eilingen kommend. Alle anderen findet ihr auf radio7.de. Kommt mir gut an.
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1: Und hier geht's gleich um einen Moment, der einen kompletten ICE zum Stillstand gebracht hat. Der Grund, Leute, auf den kommt ihr im Leben nicht. Aber jetzt erstmal rein in diesen Mittwochabend. Die Hälfte der Woche ist geschafft und für Part 2 gibt's jetzt doch mehr Motivation. Madcon pfeffert rein mit seinem größten Hit, direkt nach der bunten Gute-Laune-Tüte mit Baby.

nach 8. Hier ist Radio 7. Und jetzt stellt euch bitte mal vor, ihr sitzt ganz normal im Zug, wollt irgendwo hin und plötzlich wird gehalten. Der Zugchef, der steigt aus, nicht wegen einer Panne oder wegen Hitze oder irgendwas auf dem Gleis, nee, sondern weil das Klopapier ausgegangen ist. So, Jan, wie ein Witz, ist wirklich so passiert. Im ICE von Sylt nach Berlin, da sprintet der Kollege zum Supermarkt und kommt ein paar Minuten später mit 3 Packungen Klopapier zurück. Ey, ich sag mal so, das ist vermutlich die sympathischste Bahnverspätung ever. Schönen Mittwochabend. Wir machen auf Radio 7 weiter und zwar ganz ohne Zwischenstopps. Ob mit oder ohne Klopapier, ist egal. Olivia Rodrigo, ganz neue Nummer. Drop Dead.

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1: Gleich 20.30 Uhr. Wir checken die Straßen. Da braucht ihr gerade mehr Zeit auf der A8 München-Stuttgart zwischen der Ausfahrt Hohenstadt und Eichelberg. 3 Kilometer Stau und 32 Minuten Zeitverlust. Und die B32 Wangen Richtung Ravensburg ist zwischen dem Abzweig nach Grünkraut und Knollengraben nach einer Unfallaufnahme komplett gesperrt. Aktuellster Blitzer steht in Eilingen an der Rodachhalle in Richtung Berg. Alle anderen findet ihr auf radio7.de. Kommt gut durch.
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1: Heute Abend mit neuer Mucke von Teddy Swims. Frisch auf dem Tisch und gleich bei euch im Radio. Davor gönnen wir uns aber erstmal die Sonne aus der Dose. Ist bei dem Wetter heute Abend ja wirklich dringend nötig. Cat's Eye mit Gabriella. Jetzt.

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Maximal gut drauf. Hier ist Radio 7 am Mittwochabend. Und ganz egal, was ihr gerade tut. Keine Ahnung, die Wäscheklammern nach Farben sortieren. Mit einem Meterstab ausmessen, wie viel Alufolie noch auf der Rolle ist. In den nächsten 3 Minuten und 18 Sekunden muss das alles warten. Da läuft nämlich ein Hit. Ich bin verliebt. Also ohne Scheiß, ich bin verliebt. Diese Stimme, die Melodie, einfach das ganze Komplettpaket kommt von Hitmaschine Teddy Swims und heißt allein der Name. Mr. Know-It-All zum Reinlegen. Ganz neu auf der Radio 7 Playlist.

0: Und da haben wir gleich nach neuen einen Song von Miley Cyrus, mit dem hat sie sich mal eben Haus finanziert. Da kam ordentlich viel Kohle zusammen für Flowers, ihr größter Hit bisher. Außerdem im Repertoire Ed Sheeran und das koreanische Brett von Huntrix. Geht gleich weiter.
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0: Da kann es heute Abend ganz schön krachen. Hier und da ziemlich starke Gewitter möglich. Es gibt aber auch Fleckchen, wo gar nichts runterkommt. Temperaturen sinken runter auf 21 bis 15 Grad. Morgen, der Donnerstag, startet bewölkt, später dann öfter sonnig und warm bei Werten um die 30 Grad. Der Freitag wieder durchwachsener.
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2: Ich bin Colin Mock. Perso und Reisepass sollen künftig online beantragt werden können. Unternehmen sollen von weniger Berichtspflichten profitieren. Die Bundesregierung hat ein großes Maßnahmenpaket zum Bürokratieabbau auf den Weg gebracht. Auch beim Arztbesuch soll Papier und Fax bald eine kleinere Rolle spielen. Überweisungen sollen elektronisch ablaufen. Bundesdigitalminister Wildberger sagt:
3: Wenn Sie teilweise Röntgenaufnahmen müssen, dann gibt es ja diese großen Umschläge. Wenn Sie ins Auto einsteigen, weil der so groß ist, setzen Sie sich drauf, dann haben Sie schon einen Knick. Ist ja der Wahnsinn. Und das Schlimmste ist, teilweise läuft man ja noch mit so einem Stick rum, wo dann die Röntgenbilder ebenfalls drauf sind. Ist auch von der Sicherheit nicht so richtig gut. Also all diese Dinge gehen wir jetzt an und gehören der Vergangenheit an. Also ich finde das eine Riesenerleichterung.
2: Die Schufa speichert offenbar Millionen alte Verbraucherdaten länger als bislang bekannt. Dafür nutzt die Auskunftei eine Art Schattendatenbank. Das zeigen Recherchen unter anderem der Süddeutschen Zeitung. Die Schufa meint, alles rechtens, die Infos seien für Tests. Verbraucherschützer warnen vor möglichem Datenmissbrauch. Jürgen Klopp wird womöglich schon kommende Woche offiziell als neuer Bundestrainer vorgestellt. Das berichtet der Kicker. Fabian Hoffmann mit den Einzelheiten.
4: Während die WM auf den Höhepunkt zusteuert, werden aktuell letzte Details geklärt. DFB-Präsident Neuendorf und Red Bull-Chef Minzlaff haben sich auf die Rahmenbedingungen geeinigt, denn Klopp ist ja aktuell noch bei Red Bull angestellt. Minzlaff und Klopp treffen sich am Rande des WM-Finales zu einem letzten Gespräch. Auch die obersten DFB-Gremien müssen noch zustimmen. Klopp soll als Nagelsmann-Nachfolger einen 4-Jahres-Vertrag bis zur WM 2030 bekommen. Das erste Mal würde er beim Nations League-Viererpack im Herbst an der Seitenlinie stehen.
2: Die Koalition hat Tritt gefasst und wichtige Reformen auf den Weg gebracht. So hat Kanzler Merz die Arbeit seiner Regierung bei der traditionellen Sommerpressekonferenz in Berlin verteidigt. Die weiter schlechten Umfragewerte seien für ihn ein Ansporn für die Zukunft. Pünktlich zu den Sommerferien haben die Spritpreise nochmal angezogen. Laut ADAC kosten Diesel und Benzin im bundesweiten Schnitt jeweils knapp über 2 Euro pro Liter. Das liegt vor allem an den gestiegenen Ölpreisen, aber auch die bevorstehende Reisewelle mag eine Rolle spielen, heißt es vom ADAC.
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0: A8 München Richtung Stuttgart zwischen der Ausfahrt Hohenstadt und Eichelberg. Unfall, 3 Kilometer Stau, 25 Minuten plus. Vorsicht, Aquaplaning-Gefahr auf der B29 Stuttgart Richtung Aalen zwischen Lorch Ost und Schwäbisch Gmünd Mitte in beiden Richtungen. Eine Unfallaufnahme auf der B32 Wangen Richtung Ravensburg zwischen dem Abzweig nach Grünkraut und Knollengraben voll gesperrt. Und starker Regen mit Hochwasser im Raum Schwäbisch Gmünd, passt da allgemein etwas mehr auf. Aktuellster Blitzer in Donaueschingen-Aufen in der Brigachtalstraße, beidseitig im 30er-Bereich. Alle anderen findet ihr auf radio7.de. Kommt gut durch.
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0: Kurze Frage, mit was haltet ihr euch in der Spätschicht wach? Also Kaffee macht bei mir gar nicht Sinn, schmeckt mir nur morgens. Es gibt aber einen neuen Hit von Flo. Das ist quasi Koffein in musikalischer Form. Leak It. Gibt's hier in so gut 10 Minuten in der Show, solltet ihr auf jeden Fall mal ausprobiert haben. Und jetzt geht's erstmal rein mit Sommersound aus 2000.

0: 12 nach 9, das ist der Mittwochabend auf Radio 7. Gleich mit einem neuen Brett von Flo, eine Girl Group aus London, quasi die Spice Girls von heute. Und die bringen ja mal richtig Schwung in die Bude. Gleich in 30 Sekunden.
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2: Leise Geräusche können so gut tun. Ein Rascheln oder ein Flüstern, das ist ASMR. Und es gibt das Gegenteil, wenn Partnerin oder Partner einfach laute Menschen sind. So jemanden kennt jeder. Er oder sie läuft dann auf den Fersen durch die Wohnung, klingt wie ein Elefant in Skistiefeln, reißt die Türklinke runter und gleichzeitig die Tür auf, das klingt wie eine Abrissbirne, beißt in einen Apfel wie ein Betonmischer. Und wenn ihr ganz leise entspannt auf der Couch sitzt, fängt sie plötzlich an zu reden in einer Lautstärke wie der Schiri im WM-Halbfinale.
3: Willst du noch was trinken?
2: Da tut es einfach manchmal gut, wenn Ruhe einkehrt zu Hause und Schatzi endlich schläft und nur noch ganz ruhig und sanft atmet. Wie eine Kettensäge im Leerlauf.
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0: Katy Perry, Ellie Goulding, die Sugar Babes. Richtig cooles Zeug dabei. Gleich nach 21.30 Uhr. Bleibt unbedingt dabei. Are you with me?
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1: Dauert gerade länger auf der A8 München-Stuttgart zwischen der Ausfahrt Hohenstadt und Eichelberg. Hier steht ihr 2 Kilometer im Stau, braucht 25 Minuten länger. Und Vorsicht auf der B29 Stuttgart-Ahlen zwischen Lorch-Ost und Schwäbisch-Gmünd-Mitte. In beiden Richtungen starke Regen, Aquaplaning-Gefahr. Aktuellster Blitzer steht in Neu-Ulm in der Memminger Straße. Alle anderen findet ihr auf radio7.de. Kommt gut durch.
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Mittwochabend, gleich 9:45 und vielleicht merkt ihr es ja auch, der Tag, der hängt heute irgendwie so ein bisschen in den Knochen. Wenn ihr jetzt noch auf dem Heimweg seid oder schon längst auf der Couch liegt, dann bleibt doch gern noch ein bisschen bei uns. Hier kommt jetzt nämlich ein Song, der perfekt zum Runterkommen ist. Neu, aber irgendwie schon sehr vertraut. One Republic, Need Your Love. Hier ist Radio 7. Schönen Mittwoch.

0: ab in Richtung Feierabend bzw. Spätschicht. Ganz egal, wie es bei euch wo läuft. Unsere Playlist, die haut euch gleich sowas von aus den Latschen. Neue Power-Kombi Tame Impala und Jenny klingt fantastisch, beweise ich euch. Und davor Bebe Rexha, die ja gerade mit Faithless einen absoluten Banger von früher wieder reanimiert hat. New Religion heißt das Teil, kriegt ihr hier in wenigen Sekunden.
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0: Kann heute Abend ganz schön krachen, hier und da ziemlich starke Gewitter möglich. Es gibt aber auch Fleckchen, wo gar nichts mehr runterkommt. Temperaturen sinken auf 21 bis 15 Grad. Der Donnerstag, der startet morgen bewölkt, später dann öfter sonnig und warm bei Werten um die 30 Grad. Ab Freitag wieder durchwachsener.
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2: Ich bin Silas Quiring. Weniger Papierkram, mehr digital. Die Bundesregierung hat ein großes Maßnahmenpaket zum Bürokratieabbau auf den Weg gebracht. Bürgerinnen, Bürger und Unternehmen sollen dadurch um rund 600 Millionen Euro im Jahr entlastet werden. Fabian Hoffmann.
3: Unter anderem sollen beim Arzt Überweisungen künftig elektronisch werden. Die gelben oder rosa Zettel sollen wegfallen. Personalausweis und Reisepass sollen sich online beantragen lassen. Auch Unternehmen sollen weniger Aufwand haben. Zahlreiche Berichts- und Dokumentationspflichten entfallen. Außerdem soll das Lkw-Fahrverbot an bundesweit uneinheitlichen Feiertagen gekippt werden. Und wer ein E-Auto fährt, braucht die grüne Umweltplakette künftig nicht mehr an die Windschutzscheibe zu kleben. So der Plan.
2: Fluch und Segen gleichzeitig. Das sind wohl TikTok, Instagram und Co. für Jugendliche. In einer neuen Studie sagen gut 80% der 14- bis 17-Jährigen, dass sie viel auf Social Media lernen. Mehr als 70% sagen aber auch, dass sie so von wichtigen Dingen abgelenkt werden. Die Koalition hat Tritt gefasst und wichtige Reformen auf den Weg gebracht. So hat Kanzler Merz die Arbeit seiner Regierung bei der traditionellen Sommerpressekonferenz in Berlin verteidigt. Dennoch kommen Schwarz-Rot und auch Merz selbst nicht aus dem Umfragetief. Dazu sagt Merz:
4: Mich ärgert das nicht, aber mich beschäftigt das. Und ich versuche auch, die Gründe festzustellen. Müssen wir besser kommunizieren? Müssen wir vielleicht auch unsere Politik überprüfen? Das tun wir ständig. Es hat sicherlich auch eine Erwartungshaltung in der Bevölkerung gegeben, die wir bis jetzt nicht erfüllt haben.
2: Die schlechten Werte sind für ihn aber auch Ansporn, so Merz weiter. Die Schufa speichert offenbar deutlich mehr Daten als bisher bekannt. Das zeigen Recherchen unter anderem der Süddeutschen Zeitung. Einzelheiten von Philipp Nützig.
5: Die Auskunft Heil nutzt dafür demnach eine Art Schattendatenbank, in der millionenalte Informationen über Verbraucher liegen sollen. Die Schufa sagt, alles rechtens, die Daten würden für Tests genutzt, deren Ergebnisse auch an Firmen weitergegeben werden. Datenschützer sehen das kritisch. Sie warnen davor, dass solche Informationen missbraucht werden könnten und Menschen auch Jahre später noch Nachteile durch ihre finanzielle Vergangenheit haben.
2: Jürgen Klopp wird womöglich schon nächste Woche offiziell als neuer Bundestrainer vorgestellt. Laut Kicker laufen die Verhandlungen zwischen DFB und Klopps jetzigem Arbeitgeber Red Bull nach Plan. Klopp soll als Nagelsmann-Nachfolger einen Vierjahresvertrag bis zur WM 2030 bekommen.
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0: Davor wird aber hoffentlich noch der umgestürzte Baum weggeräumt. Der steht auf der B31 Friedrichshafen Richtung Lindau zwischen Friedrichshafen und Ereskirch. Bitte Achtung, ein umgestürzter Baum. Neuester Blitzer steht in Eilingen an der Rodachhalle. Rodachhalle in Richtung Berg. Blitzt aus dem Blitzeranhänger und alle anderen findet ihr auf radio7.de. Euch eine gute Fahrt.
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0: Wer viel schafft, der braucht viel Musik und deswegen starten wir einfach gleich rein mit ganz viel Power in eure Nachtschicht. Bebe Rexha, New Religion.
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Hier ist Radio 7 mit Kygo und Whitney Houston, Higher Love. Und wir haben hier gleich das nächste Brett in den Startlöchern. Das ist so ein bisschen düster, ein bisschen verraucht. Vielleicht kennt ihr ja die Netflix-Serie Wednesday. Ich

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1: Und wir starten jetzt einfach das zweite Mal in diesem Jahr in den Sommer. Also zumindest tun das Topic und Becky G. Die beiden haben spätestens jetzt die Sommersaison richtig offiziell eröffnet. Macht laut für Sorry Papi, die neue Sommersonne-Schwitzenummer auf der Radio.

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Der Mittwochabend, hier ist Radio 7 und jetzt stellt euch mal bitte vor, ihr seid im Zug, fahrt wohin und plötzlich wird gehalten und der Zugchef steigt aus. Nicht wegen einer Panne, wie sonst. Nee, weil das Klopapier ausgegangen ist. Kein Scherz, ist wirklich so passiert. Und zwar im ICE von Sylt nach Berlin. Da sprintet der Kollege zum Supermarkt, kommt ein paar Minuten später wieder zurück mit 3 Packungen Klopapier unterm Arm. Ey, das Bild ist so witzig, müsst ihr euch mal reinziehen. Ich sag mal so, das ist vermutlich die sympathischste Bahnverspätung ever. Schönen Mittwochabend. Wir machen weiter auf Radio 7 und zwar ganz ohne Zwischenstopps. Hier ist Taylor Swift. Ganz neue Nummer. I knew it, I knew you.

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1: Heute Abend begrüße ich, Pater Alfred Tönnies, euch, liebe Hörer und Hörerinnen, sehr herzlich. Es gibt oftmals in den Medien Flüchtlinge, Thema Flüchtling, Thema, was alles darum rankt, wie das aussieht, die Abschiebeflüge oder auch Flüchtlinge, die wirklich toll arbeiten und sich gut engagieren. Aber Flucht ist vielfältig, nicht nur in diesem großen Bereich, sondern auch, wo erlebe ich Fluchttendenzen? Vielleicht aus der Arbeit oder aus der Familie oder irgendwo vor unangenehmen Gesprächen flüchte ich. Morgen früh mehr, so um kurz vor 6.30 Uhr im Radio 7 Morgenteam. Gutes Nächte, wenn es dann soweit ist.
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3: Kann in der Nacht immer mal wieder ganz schön krachen. Hier und da ziemlich starke Gewitter möglich, einige Schauer. Es gibt aber auch Fleckchen, wo gar nichts runterkommt. Temperaturen sinken auf 21 bis 15 Grad. Der Donnerstagmorgen, der startet bewölkt, später dann auch öfter mal sonnig und warm, bei Werten um die 30 Grad. Ab und zu können sich Schauer untermischen, wird insgesamt aber nicht oft nass. Der Freitag dann wieder durchwachsener.
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4: Ich bin Silas Quiring. Perso und Reisepass sollen künftig online beantragt werden können. Unternehmen sollen von weniger Berichtspflichten profitieren. Die Bundesregierung hat ein großes Maßnahmenpaket zum Bürokratieabbau auf den Weg gebracht. Auch beim Arztbesuch soll Papier und Fax bald eine kleinere Rolle spielen. Überweisungen sollen zum Beispiel elektronisch ablaufen. Bundesdigitalminister Wildberger.
5: Wenn Sie teilweise Röntgenaufnahmen müssen, dann gibt es ja diese großen Umschläge. Wenn Sie ins Auto einsteigen, weil der so groß ist, setzen Sie sich drauf, dann haben Sie schon einen Knick. Ist ja der Wahnsinn. Und das Schlimmste ist, teilweise läuft man ja noch mit so einem Stick rum, wo dann die Röntgenbilder gegebenenfalls drauf sind. Ist auch von der Sicherheit nicht so richtig gut. Also all diese Dinge gehen wir jetzt an und gehören der Vergangenheit an. Also ich finde das eine Riesenerleichterung.
4: Kanzler Merz hat die geplanten Einschnitte beim Unterhaltsvorschuss verteidigt. Der sei finanziell nicht mehr zu stemmen, so Merz bei der Sommerpressekonferenz in Berlin. Über die Pläne, den Unterhalt für 16- und 17-Jährige nicht mehr vorzustrecken, müsse aber noch geredet werden, so Merz. Jürgen Klopp wird womöglich schon kommende Woche offiziell als neuer Bundestrainer vorgestellt. Das berichtet der Kicker. Fabian Hoffmann hat die Einzelheiten.
6: Während die WM auf den Höhepunkt zusteuert, werden aktuell letzte Details geklärt. DFB-Präsident Neuendorf und Red Bull-Chef Minzlaff haben sich auf die Rahmenbedingungen geeinigt, denn Klopp ist ja aktuell noch bei Red Bull angestellt. Minzlaff und Klopp treffen sich am Rande des WM-Finales zu einem letzten Gespräch. Auch die obersten DFB-Gremien müssen noch zustimmen. Klopp soll als Nagelsmann-Nachfolger einen Vierjahresvertrag bis zur WM 2030 bekommen. Das erste Mal würde er beim Nations League-Viererpack im Herbst an der Seitenlinie stehen.
4: Fluch und Segen gleichzeitig. Das sind wohl TikTok, Instagram und Co. für Jugendliche. Eine neue Studie hat sich mit dem Social-Media-Konsum von 14- bis 17-Jährigen beschäftigt. Jana Klonikowski berichtet.
7: In dieser Studie sagen 80%, dass sie viel auf Social Media lernen. Mehr als 70% sagen aber auch, dass sie so von wichtigeren Dingen abgelenkt werden. Viele fühlen sich durch Social Media mit anderen verbunden. Besonders Mädchen fühlen sich aber auch unter Druck gesetzt durch den Vergleich mit anderen. Knapp die Hälfte der Befragten sagt, dass die Generationen, die ohne Social Media aufgewachsen sind, beneiden.
4: Betrüger haben bei Calw im Schwarzwald eine Frau um Gold- und Silbermünzen in Millionenhöhe gebracht. Die Täter hatten sich als Polizisten ausgegeben und behauptet, die Frau müsse Wertsachen vor Einbrechern in Sicherheit bringen. Sie übergab eine Tasche mit den Münzen dann an einen Boten.

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2: 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Sie kauft Essen ein, macht grünen Salat, Kartoffelsalat, Nudelsalat, Tzatziki. Er legt alles mithilfe der Grillzange auf den Grill und ganz am Ende fragt er, ob das nicht toll war, mal nicht kochen zu müssen.
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3: Oh, ich verfluche Flori Silbereisen und Helene Fischer, die aus diesem Lied...

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1: Ich bin Silas Quiring. Perso und Reisepass sollen künftig online beantragt werden können. Unternehmen sollen von weniger Berichtspflichten profitieren. Die Bundesregierung hat ein großes Maßnahmenpaket zum Bürokratieabbau auf den Weg gebracht. Auch beim Arztbesuch soll Papier und Fax bald eine kleinere Rolle spielen. Überweisungen sollen zum Beispiel elektronisch ablaufen. Bundesdigitalminister Wildberger.
2: Wenn Sie teilweise Röntgenaufnahmen müssen, dann gibt es ja diese großen Umschläge. Wenn Sie ins Auto einsteigen, weil der so groß ist, setzen Sie sich drauf, dann haben Sie schon einen Knick. Ist ja der Wahnsinn. Und das Schlimmste ist, teilweise läuft man ja noch mit so einem Stick rum, wo dann die Röntgenbilder gegebenenfalls drauf sind. Ist auch von der Sicherheit nicht so richtig gut. Also all diese Dinge gehen wir jetzt an und gehören der Vergangenheit an. Also ich finde das eine Riesenerleichterung.
1: Kanzler Merz hat die geplanten Einschnitte beim Unterhaltsvorschuss verteidigt. Der sei finanziell nicht mehr zu stemmen, so Merz bei der Sommerpressekonferenz in Berlin. Über die Pläne, den Unterhalt für 16- und 17-Jährige nicht mehr vorzustrecken, müsse aber noch geredet werden, so Merz. Jürgen Klopp wird womöglich schon kommende Woche offiziell als neuer Bundestrainer vorgestellt. Das berichtet der Kicker. Fabian Hoffmann hat die Einzelheiten.
3: Während die WM auf den Höhepunkt zusteuert, werden aktuell letzte Details geklärt. DFB-Präsident Neuendorf und Red Bull-Chef Minzlaff haben sich auf die Rahmenbedingungen geeinigt, denn Klopp ist ja aktuell noch bei Red Bull angestellt. Minzlaff und Klopp treffen sich am Rande des WM-Finales zu einem letzten Gespräch. Auch die obersten DFB-Gremien müssen noch zustimmen. Klopp soll als Nagelsmann-Nachfolger einen 4-Jahres-Vertrag bis zur WM 2030 bekommen. Das erste Mal würde er beim Nations League-Viererpack im Herbst an der Seitenlinie stehen.
1: Fluch und Segen gleichzeitig. Das sind wohl TikTok, Instagram und Co. für Jugendliche. Eine neue Studie hat sich mit dem Social-Media-Konsum von 14- bis 17-Jährigen beschäftigt. Jana Klonikowski berichtet.
4: In dieser Studie sagen 80%, dass sie viel auf Social Media lernen. Mehr als 70% sagen aber auch, dass sie so von wichtigeren Dingen abgelenkt werden. Viele fühlen sich durch Social Media mit anderen verbunden. Besonders Mädchen fühlen sich aber auch unter Druck gesetzt durch den Vergleich mit anderen. Knapp die Hälfte der Befragten sagt, dass sie Generationen, die ohne Social Media aufgewachsen sind, beneiden.
1: Betrüger haben bei Calw im Schwarzwald eine Frau um Gold- und Silbermünzen in Millionenhöhe gebracht. Die Täter hatten sich als Polizisten ausgegeben und behauptet, die Frau müsse Wertsachen vor Einbrechern in Sicherheit bringen. Sie übergab eine Tasche mit den Münzen dann an einen Boten. Radio.

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5: Kann in der Nacht immer mal wieder ganz schön krachen. Hier und da ziemlich starke Gewitter möglich, einige Schauer. Es gibt aber auch Fleckchen, wo gar nichts runterkommt. Temperaturen sinken auf 21 bis 15 Grad. Der Donnerstagmorgen, der startet bewölkt, später dann auch öfter mal sonnig und warm, bei Werten um die 30 Grad. Ab und zu können sich Schauer untermischen, wird insgesamt aber nicht oft nass. Der Freitag dann wieder durchwachsener.
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6: Ich bin Silas Quiring. Das WM-Finale ist komplett. Spanien trifft am Sonntag auf Argentinien. Die Südamerikaner setzten sich im zweiten Halbfinale am Abend gegen England durch. Superstar Messi legte in der Schlussphase gleich zwei Treffer auf und drehte das Spiel damit zum 2:1 Endstand. Die Argentinier haben damit weiter die Chance, als erstes Team seit über 60 Jahren den Titel zu verteidigen. Jetzt ist also alles angerichtet fürs große Finale. Das Endspiel gegen Spanien steigt am Sonntagabend in New York, New Jersey, inklusive fulminanter Halftime-Show. Weniger Papierkram, mehr digital. Die Bundesregierung hat ein großes Maßnahmenpaket zum Bürokratieabbau auf den Weg gebracht. Bürgerinnen, Bürger und Unternehmen sollen dadurch um rund 600 Millionen Euro im Jahr entlastet werden. Fabian Hoffmann.
7: Unter anderem sollen beim Arzt Überweisungen künftig elektronisch werden. Die gelben oder rosa Zettel sollen wegfallen. Personalausweis und Reisepass sollen sich online beantragen lassen. Auch Unternehmen sollen weniger Aufwand haben. Zahlreiche Berichts- und Dokumentationspflichten entfallen. Außerdem soll das Lkw-Fahrverbot an bundesweit uneinheitlichen Feiertagen gekippt werden. Und wer ein E-Auto fährt, braucht die grüne Umweltplakette künftig nicht mehr an die Windschutzscheibe zu kleben. So der Plan.
6: Kanzler Merz hat die geplanten Einschnitte beim Unterhaltsvorschuss verteidigt. Das sei finanziell nicht mehr zu stemmen, sagte Merz bei der Sommerpressekonferenz in Berlin. Mehr von Jana Klunikowski.
8: Die Regierung will den Unterhalt für 16- und 17-Jährige nicht mehr vorstrecken, wenn ein unterhaltspflichtiges Elternteil nicht zahlt. Die endgültigen Planungen sind da aber noch nicht abgeschlossen, so Merz. Er verteidigte auch weitere Einschnitte, die durch Reformen auf die Menschen im Land zukommen. Ziel sei es immer, die Wirtschaft zu stärken. Generell hat sich Merz bei dieser Pressekonferenz sehr nüchtern präsentiert. Platz für Scherze, wie bei früheren Kanzler-Sommerpressekonferenzen, gab es nicht.
6: Fluch und Segen gleichzeitig. Das sind wohl TikTok, Instagram und Co. für Jugendliche. In einer neuen Studie sagen gut 80% der 14- bis 17-Jährigen, dass sie viel auf Social Media lernen. Mehr als 70% sagen aber auch, dass sie so von wichtigen Dingen abgelenkt werden. Ein Social Media Verbot für bestimmte Altersgruppen sieht gut die Hälfte skeptisch. Knapp die Hälfte sagt aber auch, dass sie Generationen, die ohne Social Media aufgewachsen sind, beneiden.

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2: In der Beziehung gibt es wenige einfache Kniffe, um die Partnerin auf die Palme zu bringen. Ganz wichtig, niemals diese Glasduschwand abziehen nach dem Duschen. Dann gibt das dieses hübsche Kalktropfenmuster. Und benutztes Geschirr stellen wir ins Spülbecken und niemals in die Spülmaschine.
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5: Ich bin Silas Quiring. Das WM-Finale ist komplett. Spanien trifft am Sonntag auf Argentinien. Die Südamerikaner setzten sich im zweiten Halbfinale am Abend gegen England durch. Superstar Messi legte in der Schlussphase gleich 2 Treffer auf und drehte das Spiel damit zum 2:1 Endstand. Die Argentinier haben damit weiter die Chance, als erstes Team seit über 60 Jahren den Titel zu verteidigen. Jetzt ist also alles angerichtet fürs große Finale. Das Endspiel gegen Spanien steigt am Sonntagabend in New York, New Jersey, inklusive fulminanter Halftime-Show. Weniger Papierkram, mehr digital. Die Bundesregierung hat ein großes Maßnahmenpaket zum Bürokratieabbau auf den Weg gebracht. Bürgerinnen, Bürger und Unternehmen sollen dadurch um rund 600 Millionen Euro im Jahr entlastet werden. Fabian Hoffmann.
6: Unter anderem sollen beim Arzt Überweisungen künftig elektronisch werden. Die gelben oder rosa Zettel sollen wegfallen. Personalausweis und Reisepass sollen sich online beantragen lassen. Auch Unternehmen sollen weniger Aufwand haben. Zahlreiche Berichts- und Dokumentationspflichten entfallen. Außerdem soll das Lkw-Fahrverbot an bundesweit uneinheitlichen Feiertagen gekippt werden. Und wer ein E-Auto fährt, braucht die grüne Umweltplakette künftig nicht mehr an die Windschutzscheibe zu kleben. So der Plan.
5: Kanzler Merz hat die geplanten Einschnitte beim Unterhaltsvorschuss verteidigt. Das sei finanziell nicht mehr zu stemmen, sagte Merz bei der Sommerpressekonferenz in Berlin. Mehr von Jana Klunikowski.
7: Die Regierung will den Unterhalt für 16- und 17-Jährige nicht mehr vorstrecken, wenn ein unterhaltspflichtiges Elternteil nicht zahlt. Die endgültigen Planungen sind da aber noch nicht abgeschlossen, so Merz. Er verteidigte auch weitere Einschnitte, die durch Reformen auf die Menschen im Land zukommen. Ziel sei es immer, die Wirtschaft zu stärken. Generell hat sich Merz bei dieser Pressekonferenz sehr nüchtern präsentiert. Platz für Scherze, wie bei früheren Kanzler-Sommerpressekonferenzen, gab es nicht.
5: Fluch und Segen gleichzeitig. Das sind wohl TikTok, Instagram und Co. für Jugendliche. In einer neuen Studie sagen gut 80% der 14- bis 17-Jährigen, dass sie viel auf Social Media lernen. Mehr als 70% sagen aber auch, dass sie so von wichtigen Dingen abgelenkt werden. Ein Social Media Verbot für bestimmte Altersgruppen sieht gut die Hälfte skeptisch. Knapp die Hälfte sagt aber auch, dass sie Generationen, die ohne Social Media aufgewachsen sind, beneiden.
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10: Kann in der Nacht immer mal wieder ganz schön krachen. Hier und da ziemlich starke Gewitter möglich, einige Schauer. Es gibt aber auch Fleckchen, wo gar nichts runterkommt. Temperaturen sinken auf 21 bis 15 Grad. Der Donnerstagmorgen, der startet bewölkt, später dann auch öfter mal sonnig und warm, bei Werten um die 30 Grad. Ab und zu können sich Schauer untermischen, wird insgesamt aber nicht oft nass. Der Freitag dann wieder durchwachsener.
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11: Ich bin Silas Quiring. Kurz konnten die Engländer träumen vom ersten WM-Finale seit 60 Jahren. Am Ende freut sich aber Argentinien. Die Südamerikaner entschieden das zweite Halbfinale am Abend mit 2:1 für sich. Vor allem in der ersten Hälfte herrschte aber eher noch Chancenflaute. Beide Teams beackerten sich gegenseitig. Kurz nach der Pause dann der Treffer für England. Dann drehte Argentinien aber Minute für Minute den Druck rauf, bis in der 85. der Ausgleich und in der Nachspielzeit der Siegtreffer fiel. Beide vorbereitet von Lionel Messi. Der trifft mit seiner Mannschaft also am Sonntag im Finale auf Spanien. Die Koalition hat Tritt gefasst und wichtige Reformen auf den Weg gebracht. So hat Kanzler Merz die Arbeit seiner Regierung bei der traditionellen Sommerpressekonferenz in Berlin verteidigt. Dennoch kommen Schwarz-Rot und auch Merz selbst nicht aus dem Umfragetief. Dazu sagt Merz:
12: Mich ärgert das nicht, aber mich beschäftigt das. Und ich versuche auch, die Gründe festzustellen. Müssen wir besser kommunizieren? Müssen wir vielleicht auch unsere Politik überprüfen? Das tun wir ständig. Es hat sicherlich auch eine Erwartungshaltung in der Bevölkerung gegeben, die wir bis jetzt nicht erfüllt haben.
11: Die schlechten Werte sind für ihn aber auch Ansporn, so Merz weiter. Mit einem neuen Maßnahmenpaket will die Bundesregierung der Bürokratie an den Kragen. Unter anderem sollen Gespräche mit dem Jobcenter künftig auch per Videocall möglich sein und E-Autofahrer brauchen die grüne Umweltplakette nicht mehr. Bundestag und Bundesrat müssen den Plänen noch zustimmen. Die Schufa speichert offenbar deutlich mehr Daten als bisher bekannt. Das zeigen Recherchen unter anderem der Süddeutschen Zeitung. Einzelheiten von Philipp Nützig.
13: Die Auskunft Heil nutzt dafür demnach eine Art Schattendatenbank, in der millionenalte Informationen über Verbraucher liegen sollen. Die Schufa sagt, alles rechtens, die Daten würden für Tests genutzt, deren Ergebnisse auch an Firmen weitergegeben werden. Datenschützer sehen das kritisch. Sie warnen davor, dass solche Informationen missbraucht werden könnten und Menschen auch Jahre später noch Nachteile durch ihre finanzielle Vergangenheit haben.
11: Jürgen Klopp wird womöglich schon nächste Woche offiziell als neuer Bundestrainer vorgestellt. Laut Kicker laufen die Verhandlungen zwischen DFB und Klopps jetzigem Arbeitgeber Red Bull nach Plan. Klopp soll als Nagelsmann-Nachfolger einen 4-Jahres-Vertrag bis zur WM 2030 bekommen.

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3: 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Haben die dann auch Beef? 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Und woher weiß eine Thermoskanne, welche Jahreszeit gerade ist? Und hält im Winter Getränke warm und im Sommer kalt?
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6: Ich bin Silas Quiring. Kurz konnten die Engländer träumen vom ersten WM-Finale seit 60 Jahren. Am Ende freut sich aber Argentinien. Die Südamerikaner entschieden das zweite Halbfinale am Abend mit 2:1 für sich. Vor allem in der ersten Hälfte herrschte aber eher noch Chancenflaute. Beide Teams beackerten sich gegenseitig. Kurz nach der Pause dann der Treffer für England. Dann drehte Argentinien aber Minute für Minute den Druck rauf, bis in der 85. der Ausgleich und in der Nachspielzeit der Siegtreffer fiel. Beide vorbereitet von Lionel Messi. Der trifft mit seiner Mannschaft also am Sonntag im Finale auf Spanien. Die Koalition hat Tritt gefasst und wichtige Reformen auf den Weg gebracht. So hat Kanzler Merz die Arbeit seiner Regierung bei der traditionellen Sommerpressekonferenz in Berlin verteidigt. Dennoch kommen Schwarz-Rot und auch Merz selbst nicht aus dem Umfragetief. Dazu sagt Merz:
7: Mich ärgert das nicht, aber mich beschäftigt das. Und ich versuche auch, die Gründe festzustellen. Müssen wir besser kommunizieren? Müssen wir vielleicht auch unsere Politik überprüfen? Das tun wir ständig. Es hat sicherlich auch eine Erwartungshaltung in der Bevölkerung gegeben, die wir bis jetzt nicht erfüllt haben.
6: Die schlechten Werte sind für ihn aber auch Ansporn, so Merz weiter. Mit einem neuen Maßnahmenpaket will die Bundesregierung der Bürokratie an den Kragen. Unter anderem sollen Gespräche mit dem Jobcenter künftig auch per Videocall möglich sein und E-Autofahrer brauchen die grüne Umweltplakette nicht mehr. Bundestag und Bundesrat müssen den Plänen noch zustimmen. Die Schufa speichert offenbar deutlich mehr Daten als bisher bekannt. Das zeigen Recherchen unter anderem der Süddeutschen Zeitung. Einzelheiten von Philipp Nützig.
8: Die Auskunft Heil nutzt dafür demnach eine Art Schattendatenbank, in der millionenalte Informationen über Verbraucher liegen sollen. Die Schufa sagt, alles rechtens, die Daten würden für Tests genutzt, deren Ergebnisse auch an Firmen weitergegeben werden. Datenschützer sehen das kritisch. Sie warnen davor, dass solche Informationen missbraucht werden könnten und Menschen auch Jahre später noch Nachteile durch ihre finanzielle Vergangenheit haben.
6: Jürgen Klopp wird womöglich schon nächste Woche offiziell als neuer Bundestrainer vorgestellt. Laut Kicker laufen die Verhandlungen zwischen DFB und Klopps jetzigem Arbeitgeber Red Bull nach Plan. Klopp soll als Nagelsmann-Nachfolger einen 4-Jahres-Vertrag bis zur WM 2030 bekommen.

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2: Wenn ein sehr kleines Kind etwas sehr dringend will, dann fragt es gerne seine Mutter.
3: Mama, Mama, Mama, Mama.
2: Auch wenn die gerade telefoniert oder schläft.
3: Mama.
2: Ganz ehrlich, wenn Mama bei jedem
3: Mama
2: ein trinken würde, wäre sie dauerbreit. Und wenn sie bei jedem
3: Mama
2: eine Kniebeuge machen würde, top trainiert.
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4: Okay, ein waschechter Skandal. Ich mach gerade die Tür des Radio 7 Kühlschranks auf und jemand hat einfach meine Milch rausgenommen. Ich darf gerade meinen Kaffee schwarz trinken. Ich hasse das.
5: Ja, du bist aber selber schuld. Was nicht beschriftet ist, fliegt raus, weil es sonst vergammelt, Gebi.
4: Ja, dann liebe Grüße an den, der dieses Ding da geschrieben hat. Du wirst heute auch noch entsorgt.
5: Glaub ich.
4: Schöne Grüße, du.
1: Immer gut.

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1: Kann in der Nacht immer mal wieder ganz schön krachen. Hier und da ziemlich starke Gewitter möglich, einige Schauer. Es gibt aber auch Fleckchen, wo gar nichts runterkommt. Temperaturen sinken auf 21 bis 15 Grad. Der Donnerstagmorgen, der startet bewölkt, später dann auch öfter mal sonnig und warm, bei Werten um die 30 Grad. Ab und zu können sich Schauer untermischen, wird insgesamt aber nicht oft nass. Der Freitag dann wieder durchwachsener.
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2: Ich bin Silas Quiring. Das WM